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3: Es sind diese winzig kleinen Ticks, die uns in Beziehungen wahnsinnig machen. Ständiges Räuspern. Stöhnen bei jedem Bücken. Und dieses unerträglich laute Schmatzen, wenn er seinen Apfel isst.
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1: Auf der A81 Stuttgart Richtung Singen. Achtung, zwischen Geisingen und Engen befindet sich ein toter Fuchs auf der Fahrbahn. Euch unterwegs eine gute und sichere Fahrt.
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2: Ich bin Finn Riebesel, Freundlieb.
3: Die deutsche Fußballnationalmannschaft hat die Generalprobe für die WM erfolgreich geschafft. Gegen Co-Gastgeber USA siegte das DFB-Team mit 2:1. Kai Havertz brachte Deutschland bereits früh in Führung. Der Stürmer vom FC Arsenal war nach der Partie zufrieden und sagte im RTL-Fernsehen:
4: Ich glaube, wir haben alles in allem ein gutes Spiel gemacht. Ich glaube, zweite Halbzeit war nochmal besser auf jeden Fall. Ich glaube, wir können froh sein,

0: des Krieges zu verhandeln, doch das lehnte der Kreml-Chef ab, wie bisher auch schon jeden anderen Versuch. Putin hält also an seinem brutalen Kriegskurs fest.
1: Der Deutsche Gewerkschaftsbund fordert eine verpflichtende Betriebsrente für alle. Das hat die DGB-Vorsitzende Fahimi dem Redaktionsnetzwerk Deutschland gesagt. Wer die Kosten am Ende genau trägt, ließ sie offen. Klar ist laut Fahimi aber, die Arbeitgeber sollen mindestens einen Teil der Kosten übernehmen. Hass und Hetze im Netz, Bedrohungen oder Angriffe. Politisch motivierte Kriminalität hat in Deutschland einen neuen Höchststand erreicht. Das berichtet die Welt am Sonntag. Mehr als 85.000 Straftaten wurden letztes Jahr registriert, doppelt so viele wie noch vor 10 Jahren. Ungewöhnliches Plädoyer von Altkanzlerin Merkel. Sie wirbt für Geduld mit der Merz-Regierung. Schwarz-Rot ist seit gut einem Jahr am Ruder. Es ist ja einfach nicht richtig, dass da nichts passiert ist, sagte Merkel der Frankfurter Allgemeinen Sonntagszeitung. Silas Quering fasst zusammen.
2: Die Altkanzlerin verwies auf Maßnahmen, die bereits angeschoben wurden, etwa was die Verteidigungsausgaben und die Infrastruktur angeht. Und sie zeigte sich überzeugt, dass notwendige Reformen tatsächlich kommen. Als Beispiel nannte Merkel die Gesundheitsreform. Sie warnte aber auch davor, Erwartungen zu wecken, die sich dann nicht erfüllen lassen. Diesen Fehler habe ich selbst auch schon gemacht, so Merkel.
1: Kein Traumlos für Sonnenhof Groß Asbach im DFB-Pokal. Der Württemberg-Pokalsieger empfängt den Zweitligisten Bielefeld. Der 1. FC Heidenheim muss zum Niedersachsen-Pokalsieger Jeddelo 2. Die erste Pokalrunde wird am Wochenende ab dem 21. August ausgespielt.
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3: Schuhe zu kaufen ist eine Wissenschaft. Und wenn du mit einer Expertin gemeinsam einkaufen gehst, also mit einer sogenannten Frau, dann überlegt die noch, ob der Schuh zum Outfit passt und zum Anlass und zum Job und ob der sich gut reinigen lässt und ob der einen schlanken Fuß macht.
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6: Wechselnd bewölkt ist es aktuell und von Westen her wird es immer mal wieder nass. Später kann das auch weiter Richtung Osten rüberschwappen. Im Süden passiert das eher nur vereinzelt mal. Aktuell liegen die Temperaturen bei 14 bis 8 Grad. Tagsüber bleibt es dann wechselnd bewölkt. Dazu gibt es immer mal wieder einen Schauer und die Höchstwerte schaffen so um die 26 Grad.
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6: Ich bin Finn Riebesel-Freundlieb. Erfolgreiche WM-Generalprobe für die deutsche Nationalmannschaft. Das letzte Testspiel gegen Co-Gastgeber USA endete 2:1 für das DFB-Team. Uwe Schimonek berichtet.
7: Es war der gewünschte Härtetest in der Hitze von Chicago. In Hälfte 1 gab es zwar ein frühes deutsches Tor durch Kai Havertz, doch dann kamen die Amerikaner besser ins Spiel und erzielten den Ausgleich. Ein anderes Bild in der zweiten Halbzeit. Deutschland machte Druck und das verdiente Siegtor durch Leroy Sané. Und so war Bundestrainer Nagelsmann nach der Partie zufrieden und geht optimistisch in das erste WM-Spiel nächsten Sonntag gegen Curaçao.
6: Bis heute müssen die EU-Staaten sich neue Regeln zur Lohntransparenz verordnen. Oder besser gesagt, müssten. Denn Deutschland setzt die EU-Richtlinie, die die Gehaltsunterschiede zwischen Männern und Frauen schrumpfen lassen soll, noch nicht um. Bundesfrauenministerin Prien hält sie für viel zu bürokratisch. In der Debatte über die geplante Rentenreform will der Deutsche Gewerkschaftsbund sich für eine verpflichtende Betriebsrente stark machen. Das hat die DGB-Vorsitzende Fahimi dem Redaktionsnetzwerk Deutschland gesagt. Das bedeutet, zusätzlich zur gesetzlichen Rente soll automatisch Geld für das Alter angespart werden. Wer die Kosten am Ende genau trägt, ließ Fahimi offen. Für sie ist aber klar, die Arbeitgeber sollen mindestens einen Teil der Kosten übernehmen. Konkrete Vorschläge will man Ende des Monats vorstellen. Nach Angaben des DGB haben derzeit rund 20 Millionen Beschäftigte keine betriebliche Altersvorsorge. Deutschland, Großbritannien und Frankreich wollen die Bemühungen für ein Ende des Ukraine-Kriegs wieder anschieben. Heute gibt es dazu ein Treffen in London. Kanzler Merz, der britische Regierungschef Starmer, Frankreichs Präsident Macron und der ukrainische Präsident Zelensky sind dabei. Neuer Höchststand bei politisch motivierter Kriminalität in Deutschland. Mehr als 85.000 solcher Straftaten haben die Bundesländer im letzten Jahr registriert. Das berichtet die Welt am Sonntag. Daniel Bornberg berichtet.
8: Das waren doppelt so viele solcher Straftaten wie noch vor 10 Jahren und die Zahlen aus Rheinland-Pfalz fehlen sogar noch. Den größten Zuwachs gab es bei linksextremen Straftaten, den größten Anteil machen aber weiter Rechtsextreme aus. Rund die Hälfte aller Taten ging auf ihr Konto. Ermittler führen die Entwicklung vor allem auf den polarisierten Bundestagswahlkampf und Krisen wie den Nahostkonflikt zurück. Es spielt aber auch eine Rolle, dass Hass und Hetze im Netz häufiger angezeigt werden.
6: Kein Traumlos für Sonnenhof Groß Asbach im DFB-Pokal. Der Württemberg-Pokalsieger empfängt den Zweitligisten Bielefeld. Der 1. FC Heidenheim muss zum Niedersachsen-Pokalsieger Jeddelo 2. Die erste Pokalrunde wird am Wochenende ab dem 21. August ausgespielt.
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9: Im Moment ist alles frei auf den Straßen, keine Staus. Euch unterwegs eine gute und sichere Fahrt.

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3: In der Beziehung gibt es wenige einfache Kniffe, um die Partnerin auf die Palme zu bringen. Ganz wichtig, niemals diese Glasduschwand abziehen nach dem Duschen. Dann gibt das dieses hübsche Kalktropfenmuster. Und benutztes Geschirr stellen wir ins Spülbecken und niemals in die Spülmaschine.
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6: Im Moment ist alles frei auf den Straßen, keine Staus. Euch unterwegs eine gute und sichere Fahrt.
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7: Ich bin Finn Riebesel-Freundlieb.
8: Erfolgreiche WM-Generalprobe für die deutsche Nationalmannschaft. Das letzte Testspiel gegen Co-Gastgeber USA endete 2:1 für das DFB-Team. Uwe Schimonek berichtet.
9: Es war der gewünschte Härtetest in der Hitze von Chicago. In Hälfte 1 gab es zwar ein frühes deutsches Tor durch Kai Havertz, doch dann kamen die Amerikaner besser ins Spiel und erzielten den Ausgleich. Ein anderes Bild in der zweiten Halbzeit. Deutschland machte Druck und das verdiente Siegtor durch Leroy Sané. Und so war Bundestrainer Nagelsmann nach der Partie zufrieden und geht optimistisch in das erste WM-Spiel nächsten Sonntag gegen Curaçao.
8: Bis heute müssen die EU-Staaten sich neue Regeln zur Lohntransparenz verordnen. Oder besser gesagt, müssten. Denn Deutschland setzt die EU-Richtlinie, die die Gehaltsunterschiede zwischen Männern und Frauen schrumpfen lassen soll, noch nicht um. Bundesfrauenministerin Prien hält sie für viel zu bürokratisch. In der Debatte über die geplante Rentenreform will der Deutsche Gewerkschaftsbund sich für eine verpflichtende Betriebsrente stark machen. Das hat die DGB-Vorsitzende Fahimi dem Redaktionsnetzwerk Deutschland gesagt. Das bedeutet, zusätzlich zur gesetzlichen Rente soll automatisch

0: der Kosten übernehmen. Konkrete Vorschläge will man Ende des Monats vorstellen. Nach Angaben des DGB haben derzeit rund 20 Millionen Beschäftigte keine betriebliche Altersvorsorge. Deutschland, Großbritannien und Frankreich wollen die Bemühungen für ein Ende des Ukraine-Kriegs wieder anschieben. Heute gibt es dazu ein Treffen in London. Kanzler Merz, der britische Regierungschef Starmer, Frankreichs Präsident Macron und der ukrainische Präsident Zelensky sind dabei. Neuer Höchststand bei politisch motivierter Kriminalität in Deutschland. Mehr als 85.000 solcher Straftaten haben die Bundesländer im letzten Jahr registriert. Das berichtet die Welt am Sonntag. Daniel Bornberg berichtet.
1: Das waren doppelt so viele solcher Straftaten wie noch vor 10 Jahren und die Zahlen aus Rheinland-Pfalz fehlen sogar noch. Den größten Zuwachs gab es bei linksextremen Straftaten, den größten Anteil machen aber weiter Rechtsextreme aus. Rund die Hälfte aller Taten ging auf ihr Konto. Ermittler führen die Entwicklung vor allem auf den polarisierten Bundestagswahlkampf und Krisen wie den Nahostkonflikt zurück. Es spielt aber auch eine Rolle, dass Hass und Hetze im Netz häufiger angezeigt werden.
0: Kein Traumlos für Sonnenhof Groß Asbach im DFB-Pokal. Der Württemberg-Pokalsieger empfängt den Zweitligisten Bielefeld. Der erste FC Heidenheim muss zum Niedersachsen-Pokalsieger Jeddelo 2. Die erste Pokalrunde wird am Wochenende ab dem 21. August ausgespielt. 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
2: Wenn das Kind einfach nur irgendwas macht, wird es allerdings auch sehr oft gelobt von den Eltern.
3: Ganz toll hast du Pipi gemacht, Finja.
2: Ja, Hut ab. Für eine 8-Jährige, toll.
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8: Wechselnd bewölkt ist es aktuell und von Westen her wird es immer mal wieder nass. Später kann das auch weiter Richtung Osten rüberschwappen. Im Süden passiert das eher nur vereinzelt mal. Aktuell liegen die Temperaturen bei 14 bis 8 Grad. Tagsüber bleibt es dann wechselnd bewölkt. Dazu gibt es immer mal wieder einen Schauer und die Höchstwerte schaffen so um die 26 Grad.
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8: Ich bin Finn Riebesel-Freundlieb. Generalprobe geglückt. Deutschland hat das letzte Testspiel vor der Fußball-WM gegen Co-Gastgeber USA mit 2:1 gewonnen. Die Tore in Chicago erzielten Kai Havertz und Leroy Sané. Bundestrainer Nagelsmann blickt nun optimistisch auf das Turnier ab kommender Woche. Er sagte im RTL-Fernsehen.
9: Ich fand es einen perfekten Test für uns von den Witterungsbedingungen vom Gegner, die emotional spielen. Ja, insgesamt bin ich zufrieden. Wir haben jetzt 9-mal in Folge gewonnen. Das musst du auch erstmal machen.
8: Donnerstag startet die WM, am Sonntag muss Deutschland gegen Curaçao ran. Bis heute müssen die EU-Staaten sich neue Regeln zur Lohntransparenz verordnen. Oder besser gesagt, müssten. Denn Deutschland setzt die EU-Richtlinie zur Entgelttransparenz erstmal nicht um. Was steckt genau dahinter, Anne Brauer?
10: Die Richtlinie soll dafür sorgen, dass die Gehaltsunterschiede zwischen Frauen und Männern schrumpfen durch Transparenz. Firmen müssen in Stellenanzeigen angeben, was man etwa an Lohn zu erwarten hat und größere Unternehmen müssen veröffentlichen, ob und welches Gehaltsgefälle es bei ihnen gibt. Die deutsche Regierung zieht da aber noch nicht mit. Frauenministerin Prien hält das Ganze für viel zu bürokratisch und will in Brüssel nachverhandeln. Viele Rechtsexperten raten den Firmen aber, die neuen Regeln jetzt schon anzuwenden, um im Zweifel vor Gericht besser dazustehen.
8: Deutschland, Großbritannien und Frankreich wollen die Bemühungen für ein Ende des Ukraine-Kriegs wieder anschieben. Heute gibt es ein Treffen von Kanzler Merz, dem britischen Regierungschef Starmer, Frankreichs Präsident Macron und dem ukrainischen Präsidenten Zelensky in London, um über das weitere Vorgehen zu beraten. Zelensky hatte zuletzt ein persönliches Treffen mit Russlands Machthaber Putin vorgeschlagen, um direkt zu verhandeln. Doch der Kreml-Chef lehnte ab. In der Nähe eines Festivals im US-Bundesstaat Ohio sind Schüsse gefallen. Viele Verletzte wurden in umliegende Krankenhäuser gebracht, heißt es von den Behörden. Mehr ist noch nicht bekannt. Die Polizei fahndet nach dem oder den Verdächtigen. Die Bundeswehr hat sich an 10 Standorten in Deutschland der Bevölkerung präsentiert. Zehntausende Besucher kamen, um sich über die Truppe selbst, deren Aufgaben und die Ausrüstung zu informieren. Den jährlichen Tag der Bundeswehr gibt es seit 2015. Bundesverteidigungsminister Pistorius.
11: Wir brauchen wieder mehr Verständnis für und voneinander zwischen Bundeswehr und Gesellschaft. Und gleichzeitig geht es natürlich auch darum zu zeigen, was die Bundeswehr kann, wie sie sich aufstellen und wer die Männer und Frauen vor allen Dingen sind, die dahinter stehen, die das also wirklich jeden Tag machen, üben und lernen, um im Ernstfall unser Land verteidigen zu können.
8: Kein Traumlos für Sonnenhof Groß Asbach im DFB-Pokal. Der Württemberg-Pokalsieger empfängt den Zweitligisten Bielefeld. Der erste FC Heidenheim muss zum Niedersachsen-Pokalsieger Jeddelo 2. Die erste Pokalrunde wird am Wochenende ab dem 21. August ausgespielt.
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13: Auf der A96 München Richtung Lindau. Achtung, zwischen Buchloe West und Bad Wörishofen befindet sich ein totes Tier auf der Autobahn. Euch unterwegs eine gute und sichere Fahrt.

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3: Sushi ist erfunden worden von einem japanischen Studenten, der sich dachte,
4: boah, ich hab ja gar nichts mehr im Haus. Nur Reis, eine Gurke und da im Aquarium sind noch Algen und Fische. Wickel ich das halt mal irgendwie zusammen.
3: Der Name ist entstanden, damit sich endlich mal irgendwas auf Uschi reimt. Und der Name Wasabi, weil man beim Probieren immer denkt, aha, scharf, Wasabi mir denn dabei gedacht?
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7: Ich bin Finn Riebesel, Freundlieb. Generalprobe geglückt. Deutschland hat das letzte Testspiel vor der Fußball-WM gegen Co-Gastgeber USA mit 2:1 gewonnen. Die Tore in Chicago erzielten Kai Havertz und Leroy Sané. Bundestrainer Nagelsmann blickt nun optimistisch auf das Turnier ab kommender Woche. Er sagte im RTL-Fernsehen.
8: Ich fand es einen perfekten Test für uns von den Witterungsbedingungen vom Gegner, die emotional spielen. Ja, insgesamt bin ich zufrieden. Wir haben jetzt 9-mal in Folge gewonnen, das musst du auch erstmal machen.
7: Donnerstag startet die WM, am Sonntag muss Deutschland gegen Curaçao ran. Bis heute müssen die EU-Staaten sich neue Regeln zur Lohntransparenz verordnen. Oder besser gesagt, müssten. Denn Deutschland setzt die EU-Richtlinie zur Entgelttransparenz erstmal nicht um. Was steckt genau dahinter, Anne Brauer?
9: Die Richtlinie soll dafür sorgen, dass die Gehaltsunterschiede zwischen Frauen und Männern schrumpfen

0: neuen Regeln jetzt schon anzuwenden, um im Zweifel vor Gericht besser dazustehen.
1: Deutschland, Großbritannien und Frankreich wollen die Bemühungen für ein Ende des Ukraine-Kriegs wieder anschieben. Heute gibt es ein Treffen von Kanzler Merz, dem britischen Regierungschef Starmer, Frankreichs Präsident Macron und dem ukrainischen Präsidenten Zelensky in London, um über das weitere Vorgehen zu beraten. Zelensky hatte zuletzt ein persönliches Treffen mit Russlands Machthaber Putin vorgeschlagen, um direkt zu verhandeln. Doch der Kreml-Chef lehnte ab. In der Nähe eines Festivals im US-Bundesstaat Ohio sind Schüsse gefallen. Viele Verletzte wurden in umliegende Krankenhäuser gebracht, heißt es von den Behörden. Mehr ist noch nicht bekannt. Die Polizei fahndet nach dem oder den Verdächtigen. Die Bundeswehr hat sich an 10 Standorten in Deutschland der Bevölkerung präsentiert. Zehntausende Besucher kamen, um sich über die Truppe selbst, deren Aufgaben und die Ausrüstung zu informieren. Den jährlichen Tag der Bundeswehr gibt es seit 2015. Bundesverteidigungsminister Pistorius:
2: Wir brauchen wieder mehr Verständnis für und voneinander zwischen Bundeswehr und Gesellschaft. Und gleichzeitig geht es natürlich auch darum zu zeigen, was die Bundeswehr kann, wie sie sich aufstellen und wer die Männer und Frauen vor allen Dingen sind, die dahinter stehen, die das also wirklich jeden Tag machen, üben und lernen, um im Ernstfall unser Land verteidigen zu können.
1: Kein Traumlos für Sonnenhof Groß-Asbach im DFB-Pokal. Der Württemberg-Pokalsieger empfängt den Zweitligisten Bielefeld. Der erste FC Heidenheim muss zum Niedersachsen-Pokalsieger Jeddelo 2. Die erste Pokalrunde wird am Wochenende ab dem 21. August ausgespielt.
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4: Auf der A96 München Richtung Lindau. Achtung, zwischen Buchloe West und Bad Wörishofen befindet sich ein totes Tier auf der Autobahn. Euch unterwegs eine gute und sichere Fahrt.
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2: Für alle, die jetzt in kürzester Zeit noch die Bikini-Figur schaffen wollen, ohne zu sehr zu leiden, einfach kreativ sein. Vorschlag 1, mach die Reste-Diät. Da darfst du nur Reste essen, Kartoffelschale, Käse, Rinde. Das kostet so viel Überwindung, dass du ganz schnell abnimmst. Und der beste Vorschlag überhaupt ist die gelebte Body-Positivity. Das heißt, wenn dein Körper Ecken und Kanten hat, bist du mit den Rundungen und den Ringen sehr attraktiv, wenn nicht sogar richtig geil.
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5: Wechselnd bewölkt ist es aktuell und von Westen her wird es immer mal wieder nass. Später kann das auch weiter Richtung Osten rüberschwappen. Im Süden passiert das eher nur vereinzelt mal. Aktuell liegen die Temperaturen bei 14 bis 8 Grad. Tagsüber bleibt es dann wechselnd bewölkt. Dazu gibt es immer mal wieder einen Schauer und die Höchstwerte schaffen so um die 26 Grad.
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5: Ich bin Finn Riebesel-Freundlieb. Erfolgreiche WM-Generalprobe für die deutsche Nationalmannschaft. Das letzte Testspiel gegen Co-Gastgeber USA endete 2:1 für das DFB-Team. Uwe Schimonek berichtet.
6: Es war der gewünschte Härtetest in der Hitze von Chicago. In Hälfte 1 gab es zwar ein frühes deutsches Tor durch Kai Havertz, doch dann kamen die Amerikaner besser ins Spiel und erzielten den Ausgleich. Ein anderes Bild in der zweiten Halbzeit. Deutschland machte Druck und das verdiente Siegtor durch Leroy Sané. Und so war Bundestrainer Nagelsmann nach der Partie zufrieden und geht optimistisch in das erste WM-Spiel nächsten Sonntag gegen Curaçao.
5: Wie kann die Ukraine weiter unterstützt und der Druck auf Russland erhöht werden? Darum geht's heute bei einem Treffen in London. Auch Kanzler Merz ist dabei. Daniel Bornberg berichtet.
7: Es kommt eine Viererrunde zusammen. Neben Kanzler Merz sind der britische Regierungschef Starmer, Frankreichs Präsident Macron und der ukrainische Präsident Zelensky dabei. Der hatte zuletzt ein persönliches Treffen mit Russlands Machthaber Putin auf neutralem Boden angeboten, um über ein Ende des Krieges zu verhandeln. Doch das lehnte der Kreml-Chef ab, wie bisher auch schon jeden anderen Versuch. Putin hält also an seinem brutalen Kriegskurs fest.
5: Bis heute müssen die EU-Staaten sich neue Regeln zur Lohntransparenz verordnen. Oder besser gesagt, müssten. Denn Deutschland setzt die EU-Richtlinie, die die Gehaltsunterschiede zwischen Männern und Frauen schrumpfen lassen soll, noch nicht um. Bundesfrauenministerin Prien hält sie für viel zu bürokratisch. Der Deutsche Gewerkschaftsbund fordert eine verpflichtende Betriebsrente für alle. Das hat die DGB-Vorsitzende Fahimi dem Redaktionsnetzwerk Deutschland gesagt. Wer die Kosten am Ende genau trägt, ließ sie offen. Klar ist laut Fahimi aber, die Arbeitgeber sollen mindestens einen Teil der Kosten übernehmen. Der Ebola-Patient aus den USA ist aus der Berliner Charité entlassen worden. Dem 39-Jährigen geht's inzwischen wieder gut. Der Arzt hatte sich bei seiner Arbeit in der Demokratischen Republik Kongo mit dem gefährlichen Virus infiziert. Mehr von Silas Quiring.
8: Auf Bitten der US-Regierung war der Mann vor gut 2 Wochen nach Berlin gebracht worden. Er wurde auf der Sonderisolierstation der Charité mit antiviralen Medikamenten behandelt, mit Erfolg. Das Ebola-Virus konnte seit Ende Mai nicht mehr bei ihm nachgewiesen werden. Auch seine Frau und die 4 Kinder waren zur Beobachtung isoliert. Sie blieben jedoch symptomfrei und konnten nun ebenfalls wieder raus aus der Charité.
5: Kein Traumlos für Sonnenhof Groß Asbach im DFB-Pokal. Der Württemberg-Pokalsieger empfängt den Zweitligisten Bielefeld. Der 1. FC Heidenheim muss zum Niedersachsen-Pokalsieger Jeddelo 2. Die erste Pokalrunde wird am Wochenende ab dem 21. August ausgespielt.
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9: Nichts los auf den Straßen. Aktuell ist alles frei. Euch unterwegs eine gute und sichere Fahrt.

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1: Ich bin Finn Riebesel, Freundlieb.
2: Erfolgreiche WM-Generalprobe für die deutsche Nationalmannschaft. Das letzte Testspiel gegen Co-Gastgeber USA endete 2:1 für das DFB-Team. Uwe Schimonek berichtet.
3: Es war der gewünschte Härtetest in der Hitze von Chicago. In Hälfte 1 gab es zwar ein frühes deutsches Tor durch Kai Havertz, doch dann kamen die Amerikaner besser ins Spiel und erzielten den Ausgleich. Ein anderes Bild in der zweiten Halbzeit. Deutschland machte Druck und das verdiente Siegtor durch Leroy Sané. Und so war Bundestrainer Nagelsmann nach der Partie zufrieden und geht optimistisch in das erste WM-Spiel nächsten Sonntag gegen Curaçao.
2: Wie kann die Ukraine weiter unterstützt und der Druck auf Russland erhöht werden? Darum geht's heute bei einem Treffen in London. Auch Kanzler Merz ist dabei. Daniel Bornberg berichtet.
4: Es kommt eine Viererrunde zusammen. Neben Kanzler Merz sind der britische Regierungschef Starmer, Frankreichs Präsident Macron und der ukrainische Präsident Zelensky dabei. Der hatte zuletzt ein persönliches Treffen mit Russlands Machthaber Putin auf neutralem Boden angeboten, um über ein Ende des Krieges zu verhandeln. Doch das lehnte der Kreml-Chef ab, wie bisher auch schon jeden anderen Versuch. Putin hält also an seinem brutalen Kriegskurs fest.
2: Bis heute müssen die EU-Staaten sich neue Regeln zur Lohntransparenz verordnen. Oder besser gesagt, müssten. Denn Deutschland setzt die EU-Richtlinie, die die Gehaltsunterschiede zwischen Männern und Frauen schrumpfen lassen soll, noch nicht um. Bundesfrauenministerin Prien hält sie für viel zu bürokratisch. Der Deutsche Gewerkschaftsbund fordert eine verpflichtende Betriebsrente für alle. Das hat die DGB-Vorsitzende Fahimi dem Redaktionsnetzwerk Deutschland gesagt. Wer die Kosten am Ende genau trägt, ließ sie offen. Klar ist laut Fahimi aber, die Arbeitgeber sollen mindestens einen Teil der Kosten übernehmen. Der Ebola-Patient aus den USA ist aus der Berliner Charité entlassen worden. Dem 39-Jährigen geht's inzwischen wieder gut. Der Arzt hatte sich bei seiner Arbeit in der Demokratischen Republik Kongo mit dem gefährlichen Virus

0: waren zur Beobachtung isoliert. Sie blieben jedoch symptomfrei und konnten nun ebenfalls wieder raus aus der Charité.
1: Kein Traumlos für Sonnenhof Groß Asbach im DFB-Pokal. Der Württemberg-Pokalsieger empfängt den Zweitligisten Bielefeld. Der 1. FC Heidenheim muss zum Niedersachsen-Pokalsieger Jeddelo 2. Die erste Pokalrunde wird am Wochenende ab dem 21. August ausgespielt.
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1: Viele Wolken sind heute Morgen erstmal das große Thema und gerade im Norden kann es auch ab und zu nass werden, vereinzelt sogar mit kurzem Gewitter. Richtung Süden ist es öfter mal trocken, an den Alpen kommt höchstens mal ein Schauer runter. Dazu steigen die Höchstwerte auf 18 bis 26 Grad. Ganz im Norden kann es außerdem windig werden. Morgen startet es noch freundlich, dann kommen von Westen mehr Wolken rein, nachmittags und abends sind teils kräftige Gewitter drin, maximal bis 28 Grad.
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1: Ich bin Anna Löwer. Erfolgreiche WM-Generalprobe für die deutsche Fußballnationalmannschaft. Das letzte Testspiel gegen Co-Gastgeber USA endete 2:1 für das DFB-Team. Mehr von Uwe Schimonek.
2: Es war der gewünschte Härtetest in der Hitze von Chicago. In Hälfte 1 gab es zwar ein frühes deutsches Tor durch Kai Havertz, doch dann kamen die Amerikaner besser ins Spiel und erzielten den Ausgleich. Ein anderes Bild in der zweiten Halbzeit. Deutschland machte Druck und das verdiente Siegtor durch Leroy Sané. Und so war Bundestrainer Nagelsmann nach der Partie zufrieden und geht optimistisch in das erste WM-Spiel nächsten Sonntag gegen Curaçao.
1: Der Deutsche Gewerkschaftsbund hat eine verpflichtende Betriebsrente gefordert. Die DGB-Vorsitzende Fahimi sagte dem Redaktionsnetzwerk Deutschland, die Arbeitgeber sollen mindestens einen Teil der Kosten übernehmen. Über eine betriebliche Altersvorsorge wird zusätzlich zur gesetzlichen Rente automatisch Geld fürs Alter angespart. Konkrete Vorschläge, auch für die Finanzierung, will Fahimi Ende des Monats vorstellen. Nach Angaben des DGB haben derzeit rund 20 Millionen Beschäftigte keine betriebliche Altersvorsorge. Wie kann die Ukraine weiter unterstützt und der Druck auf Russland erhöht werden? Darum geht es heute bei einem Treffen in London. Kanzler Merz kommt mit dem britischen Regierungschef Starmer, Frankreichs Präsident Macron und dem ukrainischen Präsidenten Zelensky zusammen, um zu beraten. Bis heute müssen die EU-Staaten sich neue Regeln zur Lohntransparenz verordnen. Oder besser gesagt müssten, denn Deutschland setzt die EU-Richtlinie, die die Gehaltsunterschiede zwischen Männern und Frauen schrumpfen lassen soll, noch nicht um. Frauenministerin Prien hält sie für viel zu bürokratisch. In der Nähe eines Festivals im US-Bundesstaat Ohio sind Schüsse gefallen. Mindestens 12 Verletzte wurden in umliegende Krankenhäuser gebracht, so die Behörden. Offenbar haben 2 Menschen aufeinander geschossen, heißt es weiter. Die Polizei fahndet jetzt nach den Verdächtigen. Kein Traumlos für Sonnenhof Groß Asbach im DFB-Pokal. Der Württemberg-Pokalsieger empfängt den Zweitligisten Bielefeld. Der erste FC Heidenheim muss zum Niedersachsen-Pokalsieger Jeddelo 2. Die erste Pokalrunde wird am Wochenende ab dem 21. August ausgespielt.
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3: Auf der B492 Herbrechtingen Richtung Gundelfingen an der Donau. Bitte aufpassen, in Höhe des Abzweiges nach Hermaringen hat es einen Unfall gegeben. Euch eine gute Fahrt.

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1: Ich bin Anna Löwer. Erfolgreiche WM-Generalprobe für die deutsche Fußballnationalmannschaft. Das letzte Testspiel gegen Co-Gastgeber USA endete 2:1 für das DFB-Team. Mehr von Uwe Schimonek.
2: Es war der gewünschte Härtetest in der Hitze von Chicago. In Hälfte 1 gab es zwar ein frühes deutsches Tor durch Kai Havertz, doch dann kamen die Amerikaner besser ins Spiel und erzielten den Ausgleich. Ein anderes Bild in der zweiten Halbzeit. Deutschland machte Druck und das verdiente Siegtor durch Leroy Sané. Und so war Bundestrainer Nagelsmann nach der Partie zufrieden und geht optimistisch in das erste WM-Spiel nächsten Sonntag gegen Curaçao.
1: Der Deutsche Gewerkschaftsbund hat eine verpflichtende Betriebsverfassung

0: Transparenz verordnen. Oder besser gesagt müssten, denn Deutschland setzt die EU-Richtlinie, die die Gehaltsunterschiede zwischen Männern und Frauen schrumpfen lassen soll, noch nicht um. Frauenministerin Prien hält sie für viel zu bürokratisch. In der Nähe eines Festivals im US-Bundesstaat Ohio sind Schüsse gefallen. Mindestens 12 Verletzte wurden in umliegende Krankenhäuser gebracht, so die Behörden. Offenbar haben 2 Menschen aufeinander geschossen, heißt es weiter. Die Polizei fahndet jetzt nach den Verdächtigen. Kein Traumlos für Sonnenhof Ruß Asbach im DFB-Pokal. Der Württemberg-Pokalsieger empfängt den Zweitligisten Bielefeld. Der erste FC Heidenheim muss zum Niedersachsen-Pokalsieger Jeddelo 2. Die erste Pokalrunde wird am Wochenende ab dem 21. August ausgespielt.
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2: Auf der B492 Herbrechtingen Richtung Gundelfingen an der Donau. Bitte aufpassen, in Höhe des Abzweiges nach Hermaringen hat es einen Unfall gegeben. Euch eine gute Fahrt.
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1: Viele Wolken sind heute Morgen erstmal das große Thema und gerade im Norden kann es auch ab und zu nass werden, vereinzelt sogar mit kurzem Gewitter. Richtung Süden ist es öfter mal trocken, an den Alpen kommt höchstens mal ein Schauer runter. Dazu steigen die Höchstwerte auf 18 bis 26 Grad. Ganz im Norden kann es außerdem windig werden. Morgen startet es noch freundlich, dann kommen von Westen mehr Wolken rein, nachmittags und abends sind teils kräftige Gewitter drin, maximal bis 28 Grad.
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1: Ich bin Anna Löwer. Generalprobe geglückt. Deutschland hat das letzte Testspiel vor der Fußball-WM gegen Co-Gastgeber USA mit 2:1 gewonnen. Die Tore in Chicago erzielten Kai Havertz und Leroy Sané. Bundestrainer Julian Nagelsmann blickt nun optimistisch auf das Turnier ab der kommenden Woche. Er sagte im RTL-Fernsehen:
2: Ich fand es einen perfekten Test für uns von den Witterungsbedingungen vom Gegner, die emotional spielen. Ja, insgesamt bin ich zufrieden. Wir haben jetzt 9-mal in Folge gewonnen. Das musst du auch erstmal machen.
1: Donnerstag startet die WM. Nächsten Sonntag muss Deutschland dann gegen Curaçao ran. Wie kann die Ukraine weiter unterstützt und der Druck auf Russland erhöht werden? Darum geht es heute bei einem Treffen in London. Auch Kanzler Merz ist dabei. Mehr von Daniel Bornberg.
3: Es kommt eine Viererrunde zusammen. Neben Kanzler Merz sind der britische Regierungschef Starmer, Frankreichs Präsident Macron und der ukrainische Präsident Zelensky dabei. Der hatte zuletzt ein persönliches Treffen mit Russlands Machthaber Putin auf neutralem Boden angeboten, um über ein Ende des Krieges zu verhandeln. Doch das lehnte der Kreml-Chef ab, wie bisher auch schon jeden anderen Versuch. Putin hält also an seinem brutalen Kriegskurs fest.
1: Der Deutsche Gewerkschaftsbund fordert eine verpflichtende Betriebsrente für alle. Das hat die DGB-Vorsitzende Fahimi dem Redaktionsnetzwerk Deutschland gesagt. Wer die Kosten am Ende genau trägt, ließ sie offen. Klar ist laut Fahimi aber, die Arbeitgeber sollen mindestens einen Teil der Kosten übernehmen. In der Nähe eines Festivals im US-Bundesstaat Ohio sind Schüsse gefallen. Mindestens 12 Verletzte wurden in umliegende Krankenhäuser gebracht, so die Behörden. Offenbar haben 2 Menschen aufeinander geschossen, heißt es weiter. Die Polizei fahndet jetzt nach den Verdächtigen. Papst Leo XIV. Feiert heute im Zentrum von Madrid eine große Messe mit frohen Leichnamsprozessionen. Zu dem Gottesdienst vor dem Rathaus werden rund 1 Million Gläubige erwartet. Die Spanienreise des Papstes dauert insgesamt eine Woche. Gestern wurde er von König Felipe und Königin Letizia empfangen. Kein Traumlos für Sonnenhof Ruß Asbach im DFB-Pokal. Der Württemberg-Pokalsieger empfängt den Zweitligisten Bielefeld. Der erste FC Heidenheim muss zum Niedersachsen-Pokalsieger Jeddelo 2. Die erste Pokalrunde wird am Wochenende ab dem 21. August ausgespielt.
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4: Die B492 Herbrechtingen-Gundelfingen an der Donau ist in Höhe Hermaringen nach einem Unfall in beiden Richtungen gesperrt. Euch unterwegs eine gute und sichere Fahrt.

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5: Ich bin Anna Löwer. Generalprobe geglückt. Deutschland hat das letzte Testspiel vor der Fußball-WM gegen Co-Gastgeber USA mit 2:1 gewonnen. Die Tore in Chicago erzielten Kai Havertz und Leroy Sané. Bundestrainer Julian Nagelsmann blickt nun optimistisch auf das Turnier ab der kommenden Woche. Er sagte im RTL-Fernsehen:
6: Ich fand es einen perfekten Test für uns von den Witterungsbedingungen vom Gegner, die emotional spielen. Ja, insgesamt bin ich zufrieden. Wir haben jetzt 9-mal in Folge gewonnen. Das musst du auch erstmal machen.
5: Donnerstag startet die WM. Nächsten Sonntag muss Deutschland dann gegen Curaçao ran. Wie kann die Ukraine weiter unterstützt und der Druck auf Russland erhöht werden? Darum geht es heute bei einem Treffen in London. Auch Kanzler Merz ist dabei. Mehr von Daniel Bornberg.
7: Es kommt eine Viererrunde zusammen. Neben Kanzler Merz sind der britische Regierungschef Starmer, Frankreichs Präsident Macron und der ukrainische Präsident Zelensky dabei. Der hatte zuletzt ein persönliches Treffen mit Russlands Machthaber Putin auf neutralem Boden angeboten, um über ein Ende des Krieges zu verhandeln. Doch das lehnte der Kreml-Chef ab, wie bisher auch schon jeden anderen Versuch. Putin hält also an seinem brutalen Kriegskurs fest.
5: Der Deutsche Gewerkschaftsbund fordert eine verpflichtende Betriebsrente für alle. Das hat die DGB-Vorsitzende Fahimi dem Redaktionsnetzwerk Deutschland gesagt. Wer die Kosten am Ende genau trägt, ließ sie offen. Klar ist laut Fahimi aber, die Arbeitgeber sollen mindestens einen Teil der Kosten übernehmen. In der Nähe eines Festivals im US-Bundesstaat Ohio sind Schüsse gefallen. Mindestens 12 Verletzte wurden in umliegende Krankenhäuser gebracht, so die Behörden. Offenbar haben 2 Menschen aufeinander geschossen, heißt es weiter. Die Polizei fahndet jetzt nach den Verdächtigen. Papst Leo XIV. Feiert heute im Zentrum von Madrid eine große Messe mit frohen Leichnamsprozessionen. Zu dem Gottesdienst vor dem Rathaus werden rund 1 Million Gläubige erwartet. Die Spanienreise des Papstes dauert insgesamt eine Woche. Gestern wurde er

0: Der Württemberg-Pokalsieger empfängt den Zweitligisten Bielefeld. Der erste FC Heidenheim muss zum Niedersachsen-Pokalsieger Jeddelo 2. Die erste Pokalrunde wird am Wochenende ab dem 21. August ausgespielt.
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2: Die B492 Herbrechtingen-Gundelfingen an der Donau ist in Höhe Hermaringen nach einem Unfall in beiden Richtungen gesperrt. Euch unterwegs eine gute und sichere Fahrt.
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5: Viele Wolken sind heute Morgen erstmal das große Thema und gerade im Norden kann es auch ab und zu nass werden, vereinzelt sogar mit kurzem Gewitter. Richtung Süden ist es öfter mal trocken, an den Alpen kommt höchstens mal ein Schauer runter. Dazu steigen die Höchstwerte auf 18 bis 26 Grad. Ganz im Norden kann es außerdem windig werden. Morgen startet es noch freundlich, dann kommen von Westen mehr Wolken rein, nachmittags und abends sind teils kräftige Gewitter drin, maximal bis 28 Grad.
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5: Ich bin Anna Löwer. Die deutsche Fußballnationalmannschaft hat die Generalprobe für die WM erfolgreich geschafft. Gegen Co-Gastgeber USA siegte das DFB-Team 2:1. Kai Havertz brachte Deutschland bereits früh in Führung. Der Stürmer vom FC Arsenal war nach der Partie zufrieden und sagte im RTL-Fernsehen:
6: Ich glaube, wir haben alles in allem ein gutes Spiel gemacht. Ich glaube, zweite Halbzeit war nochmal besser auf jeden Fall. Ich glaube, wir können froh sein. Gehen mit Selbstbewusstsein jetzt ins erste Gruppenspiel und haben uns gut vorbereitet. 9. Sieg in Folge, also läuft ganz gut.
5: Nächsten Sonntag startet Deutschland dann gegen Curaçao in die WM. In der Debatte über die geplante Rentenreform will der Deutsche Gewerkschaftsbund sich für eine verpflichtende Betriebsrente stark machen. Das hat die DGB-Vorsitzende Fahimi dem Redaktionsnetzwerk Deutschland gesagt. Finn Riebesel-Freundlieb.
7: Das bedeutet, zusätzlich zur gesetzlichen Rente soll automatisch Geld für das Alter angespart werden. Wer die Kosten am Ende genau trägt, ließ Fahimi offen. Für sie ist aber klar, die Arbeitgeber sollen mindestens einen Teil der Kosten übernehmen. Konkrete Vorschläge will man Ende des Monats vorstellen. Nach Angaben des DGB haben derzeit rund 20 Millionen Beschäftigte in Deutschland keine betriebliche Altersvorsorge.
5: Deutschland, Großbritannien und Frankreich wollen die Bemühungen für ein Ende des Ukraine-Krieges wieder anschieben. Heute gibt's dazu ein Treffen in London. Kanzler Merz, der britische Regierungschef Starmer, Frankreichs Präsident Macron und der ukrainische Präsident Zelensky sind dabei. Bis heute müssen die EU-Staaten sich neue Regeln zur Lohntransparenz verordnen. Oder besser gesagt müssten, denn Deutschland setzt die EU-Richtlinie, die die Gehaltsunterschiede zwischen Männern und Frauen schrumpfen lassen soll, noch nicht um. Frauenministerin Prien hält sie für viel zu bürokratisch. Kein Traumlos für Sonnenhof Groß Asbach im DFB-Pokal. Der Württemberg-Pokalsieger empfängt den Zweitligisten Bielefeld. Der erste FC Heidenheim muss zum Niedersachsen-Pokalsieger Jeddelo 2. Die erste Pokalrunde wird am Wochenende ab dem 21. August ausgespielt.
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8: Die B492 Herbrechtingen-Gundelfingen an der Donau ist in Höhe Hermaringen nach einem Unfall in beiden Richtungen gesperrt. Euch eine gute Fahrt.
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9: Hallo zusammen. Diese Woche ist klar geworden, wer ab Juli in den Kölner Dom will, der muss 12 Euro Eintritt zahlen, wegen der gestiegenen Erhaltungskosten. Das kostet nämlich durchschnittlich jeden Tag 44.000 Euro. Eintritt in den Dom, das hat ziemlich Diskussionen ausgelöst, nicht nur in Köln. Wie findet ihr das denn?
10: Ich meine, das Gebäude ist schon relativ alt, dass da Kosten anfallen, das ist meiner Meinung nach ganz klar.
11: Ich habe es im Ausland auch schon so erlebt und von daher finde ich es nicht so schlimm.
9: Wer in einen Gottesdienst in den Kölner Dom will, der kann aber weiterhin kostenlos rein. Und auch wer nur eine Kerze anzünden will, der kann über einen bestimmten Eingang kostenlos rein. Also, ab Juli gilt die neue Eintrittsregel im Kölner Dom. Schönen Sonntag.

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1: Hallo, schönen guten Morgen. Prüfung rettet übrigens Freiheit, kurz PÜV. Das ist das Motto, unter dem seit letztem Herbst in vielen Landeshauptstädten demonstriert wird. Eine Initiative des Komikers Nico Semsrott, die eine Prüfung rechtsextremer Parteien und Gruppierungen auf ihre Verfassungsmäßigkeit fordert. Es gab auch schon in Stuttgart Demos und am kommenden Samstag ist wieder eine geplant. Mit dabei ist auch eine Gruppe von Menschen aus der evangelisch-methodistischen Kirche. Warum? Das weiß Anja Kieser aus der Radio 7 Kirchenredaktion.
2: Noch stehen hier in der Kirche die fertigen Plakate. Doch gleich soll es zur Prüfdemo gehen, um ein Zeichen zu setzen. Ganz bewusst auch als Christen. Rechtsextremismus darf in Deutschland keine Chance haben. Kirche muss sich hier äußern, sagt Pastor Moritz Mosebach.
3: In dem Moment, in dem ich behaupte, mich rauszuziehen oder neutral zu sein, stütze ich eigentlich die Verhältnisse, wie sie sind. Und wenn ich die Botschaft und das Leben Jesu mir anschaue, dann ist es eine Bewegung, die Menschen befähigt, die an die Ränder geht.
2: Und nicht ausgrenzt. Rechtsextreme Parteien und Gruppierungen sollen auf ihre Verfassungsmäßigkeit hin geprüft werden, findet auch Ruth Dipper und ergänzt.
4: Was ich an der Prüfdemo eben auch mag, dass sie was ist, wo ich entspannt meine Kinder mitbringe. Dass es was ist, was friedlich ist. Dass wir demonstrieren auf eine Art, die Brücken baut. Dass wir dich jetzt hier irgendwie AfD-Wähler als den Feind ansehen, sondern dass wir doch gemeinsam in Deutschland wollen, in dem sich's leben lässt.
2: So sehen es auch die anderen, die sich hier gleich zur Demo aufmachen.
5: Dass wir für all das, was Menschlichkeit betrifft, einstehen, denn das ist unser innerster Auftrag.
6: Und aber auch, dass die Freiheit bleibt, die Meinungsfreiheit, dass wir ein gerechtes Land haben. Und deswegen stehe ich heute hier, ja, mach mit.
7: Und nachdem das jetzt von unserer Kirche angeboten ist, fand ich das eine super Idee, mal nicht alleine irgendwo hinzugehen, sondern in Gemeinschaft.
2: Doch bevor es losgeht, betont Pastor Moritz Mosebach nochmal.
3: In dem Fall setzen wir uns für ein demokratisches Verfahren ein und wollen da aus kirchlicher Sicht unseren Teil dazu beitragen.
1: Ja, so auch wieder am kommenden Samstag in Stuttgart. Alle Infos zur Prüfdemo auf prüf-demos.de im Netz.

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1: Schönen Sonntagmorgen euch.
2: Ein Freund, ein guter Freund, das ist das Schönste, was es gibt auf der Welt.
1: Ja, was macht eigentlich einen Freund oder eine gute Freundin aus? David Bergmann von der Evangelischen Kirche weiß es.
3: Was macht einen guten Freund aus? Für mich ist es jemand, mit dem ich vieles erlebt habe, jemand, der mich auf meinem Lebensweg begleitet. Der mich kennt und mit dem ich Dinge teilen kann, die mich begeistern oder mir Sorgen machen. Und vor allem jemand, der zu mir steht. Ihr könnt diese Liste wahrscheinlich noch ewig erweitern. Das Spannende für mich ist, meinen Glauben an Gott, den würde ich genauso beschreiben. Wie eine Freundschaft. Mit Gott habe ich schon viel erlebt und ich glaube, er begleitet mich auf meinem Lebensweg. Ich kann ihm im Gebet alles sagen, was mich beschäftigt. Und er steht zu mir. Mir tut diese Perspektive auf Gott gut. Er ist nicht weit weg und anonym und ich bin ihm auch nicht egal, weil ich einer von vielen Menschen bin. Nein, ihm geht es darum, eine Freundschaft mit mir zu führen. Ihn als Freund zu kennen, das ist sein Angebot an uns. Das ist Glaube. Und der fängt wie viele Freundschaften an. Mit einem Gespräch oder in dem Fall einem Gebet. Ich wünsche euch einen gesegneten Sonntag.

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2: Schönen guten Morgen, hallo zusammen. Was ist bei der Erziehung von Kindern richtig gut gelaufen und was ist voll in die Hose gegangen? Das ist ein schönes Gesprächsthema, kann aber auch ganz schön stressen, findet Vater und Autor Tilman Prüfer, und er hat jetzt ein Buch dazu geschrieben.
3: Ich hätte gern so ein Buch gehabt, als ich selbst kleine Kinder hatte, weil man als Elternteil heute von allen Seiten beworfen wird mit Ratschlägen. Und häufig sind das einfach Meinungen.
2: Er hat sich deshalb angeschaut, was sagen denn Wissenschaftler zu einer guten Erziehung? Und was Werte angeht, darüber haben wir auch mit ihm gesprochen. Was er dazu rausgefunden hat, das hört ihr gleich hier. Bis um 9, schönen Sonntag.

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1: Schönen guten Morgen. Wir sprechen jetzt mal über das, was Eltern ihren Kindern mitgeben wollen und können. Und zwar mit Tilman Prüfer. Er schreibt über seine 4 Töchter in der Wochenzeitung Die Zeit, im Zeitmagazin eine Kolumne. Und er hat das Buch, was Sie wirklich über Erziehung wissen müssen, geschrieben. Radio 7 Kirchenreporterin Caroline Harrow-Gnendinger hat mit ihm gesprochen.
2: Werte vermitteln nicht nur Eltern ihren Kindern, sondern oft auch umgekehrt, sagt Tilman Prüfer.
3: Du gehst in die U-Bahn und in der U-Bahn ist jemand, der fragt nach Geld. Wenn dein Kind neben dir sitzt und dich fragt, also warum hast du dem jetzt eigentlich nichts gegeben, dann kannst du entweder irgendwie einen großen Vortrag halten darüber, dass man nicht allen was geben kann, dass man ja nicht weiß, ob der sich damit gleich wieder ein Bier kauft, oder du stehst einfach auf, läufst ihm hinterher und gibst dem Menschen 1 Euro.
2: Tja, wie geben wir Werte in solchen Alltagssituationen weiter? Damit hat sich Tilman Prüfer beschäftigt und sich viele wissenschaftliche Studien angeschaut. Auch welche Werte Eltern wichtig sind, weltweit.
3: Überall sind prosoziale Werte das Wichtigste. Also Offenheit, Ehrlichkeit ist wichtig.
2: Ehrlichkeit liegt auch ihm sehr am Herzen. Er fragt sich, warum seine Töchter nicht immer bei der Wahrheit bleiben. Zum Beispiel, wenn sie seine Wollpullis stibitzen und die danach im falschen Waschmaschinengang schrumpfen. Niemand will es dann gewesen sein.
3: Ich kann meinem Kind 100-mal sagen, dass Lügen nicht gut sind, wenn ich selbst im Alltag 1000 Notlügen erfinde für all die Unfairnisse, die mir so begegnen. Es ist völlig illusorisch zu glauben, das Kind lügt jetzt nicht, weil die Eltern das verlangen. Kinder schauen sich viel mehr ab, wie die Eltern das so machen. Genauso machen das meine Kinder auch mit mir.
1: Ja, vieles gucken sich Kinder einfach bei ihren Eltern ab. Wie sehr es ins Gewicht fällt, wie Eltern Vorbilder sind, darum geht's hier gleich nochmal mit ihm.

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1: Hallo zusammen, guten Morgen. Wie ist es bei euch? Was haben eure Eltern euch an Werten unbewusst oder bewusst weitergegeben? Werte gibt es eine ganze Menge. Für Freunde in Not da sein, morgens rechtzeitig aufstehen, auch wenn es abends spät geworden ist, oder Essen nicht leichtfertig wegzuwerfen. Tilman Prüfer hat sich für sein neues Buch unter anderem mit solchen Werten beschäftigt. Radio 7 Kirchenreporterin Caroline Harrow-Gnendinger hat mit ihm darüber gesprochen.
2: Kinder kommen schon mit einem eigenen Charakter auf die Welt. Aber sie lernen auch Stück für Stück, wie sie sich im Alltag gut verhalten. Tilman Prüfer hofft, dass er seinen 4 Töchtern das hier mit auf den Weg gegeben hat.
3: Ein Respekt vor anderen Menschen, die Offenheit für andere Menschen, aber auch sich selbst anderen Menschen gegenüber erklären zu können und sich selbst nicht zu vergessen.
2: Solche Werte gucken sich Kinder vor allem ab, zum Beispiel Offenheit anderen Menschen gegenüber.
3: Wenn ich in meinem Haus gerne Gäste habe, denen was Leckeres koche, wenn ich mich freue, dass die da sind, wenn meine Kinder sehen, oh, das ist etwas, was Schönes, dann werden sie eher eine Neigung haben, auch so mit anderen Menschen umzugehen, als wenn ich mich hier zu Hause einschließe und meinem Kind aber sage, aber du sollst immer ein offenes Herz für alle haben.
2: Studien zeigen, dass wir uns Werte von unseren Eltern abschauen, aber auch von anderen Menschen, im Verhältnis Hälfte-Hälfte.
3: Im späteren Leben werden wir nicht so stark geprägt von dem, was unsere Eltern uns mitgegeben haben, sondern von unseren Freunden, von Arbeitskollegen sehr viel, von den Menschen, mit denen wir jeden Tag einfach umgehen müssen und die unser soziales Umfeld sind.
2: Das kann Eltern auch ein wenig den Druck nehmen, alles richtig machen zu wollen.
3: Eltern sollten sich auch nicht die Illusion machen, dass sie jetzt einen Menschen prägen, der dann so sein wird, sondern alle Überraschungen können passieren und man kann nur einen guten Startsatz mitgeben in dieses interessante Leben.
1: Sagt der Autor und Vater Tilman Prüfer. Sein neuestes Buch darüber heißt, was Sie wirklich über Erziehung wissen müssen, und ist im DTV-Verlag erschienen.

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4: Viele Wolken sind heute Morgen erstmal das große Thema und gerade im Norden kann es auch ab und zu nass werden, vereinzelt sogar mit kurzem Gewitter. Richtung Süden ist es öfter mal trocken, an den Alpen kommt höchstens mal ein Schauer runter. Dazu steigen die Höchstwerte auf 18 bis 26 Grad. Ganz im Norden kann es außerdem windig werden. Morgen startet es noch freundlich, dann kommen von Westen mehr Wolken rein, nachmittags und abends sind teils kräftige Gewitter drin, maximal bis 28 Grad.
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4: Ich bin Anna Löwer. Etwa 20 Millionen Beschäftigte haben keine betriebliche Altersvorsorge. Das kritisiert der Deutsche Gewerkschaftsbund und will da etwas gegen tun. Der DGB schlägt eine verpflichtende Betriebsrente vor. Das bedeutet, man spart automatisch Geld fürs Alter, um dann am Ende die gesetzliche Rente aufzubessern. DGB-Chefin Fahimi sagte dem Redaktionsnetzwerk Deutschland, die zusätzliche Altersvorsorge sollte von den Arbeitgebern mitfinanziert werden. Konkrete Vorschläge will sie in den kommenden Wochen vorlegen. Erfolgreiche WM-Generalprobe für die deutsche Fußballnationalmannschaft. Das letzte Testspiel gegen Co-Gastgeber USA endete 2:1 für das DFB-Team. Mehr von Uwe Schimonek.
5: Es war der gewünschte Härtetest in der Hitze von Chicago. In Hälfte 1 gab es zwar ein frühes deutsches Tor durch Kai Havertz, doch dann kamen die Amerikaner besser ins Spiel und erzielten den Ausgleich. Ein anderes Bild in der zweiten Halbzeit. Deutschland machte Druck und das verdiente Siegtor durch Leroy Sané. Und so war Bundestrainer Nagelsmann nach der Partie zufrieden und geht optimistisch in das erste WM-Spiel nächsten Sonntag gegen Curaçao.
4: Wie kann die Ukraine weiter unterstützt und der Druck auf Russland erhöht werden? Darum geht es heute bei einem Treffen in London. Kanzler Merz kommt mit dem britischen Regierungschef Starmer, Frankreichs Präsident Macron und dem ukrainischen Präsidenten Zelensky zusammen, um zu beraten. In der Nähe eines Festivals im US-Bundesstaat Ohio sind Schüsse gefallen. Mindestens 12 Verletzte wurden in umliegende Krankenhäuser gebracht, so die Behörden. Offenbar haben 2 Menschen aufeinander geschossen, heißt es weiter. Die Polizei fahndet jetzt nach den Verdächtigen. Papst Leo XIV. Feiert heute im Zentrum von Madrid eine große Messe mit frohen Leichnamsprozessionen. Zu dem Gottesdienst werden rund 1 Million Gläubige erwartet. Die Spanienreise des Papstes dauert insgesamt eine Woche. Kein Traumlos für Sonnenhof Groß Asbach im DFB-Pokal. Der Württemberg-Pokalsieger empfängt den Zweitligisten Bielefeld. Der erste FC Heidenheim muss zum Niedersachsen-Pokalsieger Jeddelo 2. Die erste Pokalrunde wird am Wochenende ab dem 21. August ausgespielt.
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6: Die B492 Herbrechtingen-Gundelfingen an der Donau ist in Höhe Hermaringen nach einem Unfall in beiden Richtungen gesperrt. Euch unterwegs eine gute und sichere Fahrt.
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7: Schönen guten Morgen und hallo. Von der Queen einen Orden bekommen, obwohl er sie vorher lautstark beschimpft hatte. Klingt verrückt, ist aber John Davidson in England passiert. Er hat das sogenannte Tourette-Syndrom. Das heißt, er hat unkontrollierbare Ticks und Bewegungen und er stößt auch mal Flüche und Schimpfwörter aus. Aber für seine Aufklärungsarbeit über dieses Syndrom hat er den Orden der Queen bekommen. Wir sprechen gleich zum weltweiten Tourette-Tag heute mit einer Mutter, deren Sohn auch Tourette hat. Schönen Sonntag.

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2: Schönen guten Morgen, grüß Gott. Stellt euch mal vor, ihr würdet immer wieder mit dem Kopf zucken oder bestimmte Laute von euch geben, ohne das kontrollieren zu können. Ja, so ergeht es Menschen mit Tourette, einer Erkrankung des Nervensystems. Sie leben mit sogenannten Ticks. Bis Betroffene diese Diagnose erhalten, ist es oft ein sehr langer Weg. Sabine Eisenmann bemerkte bei ihrem Sohn Florian im Alter von 9 Jahren, dass er sich anders verhält als andere Kinder.
3: Es fing an mit bisschen rumspucken. Und eigentlich in dem Alter dachte ich mir erst, dass es vielleicht so ein bisschen vorpubertäre Phase ist. Aber irgendwann merkte ich, dass es nicht mehr so steuerbar war. Als man ihn ermahnt hat, habe ich gemerkt, dass er da so Mechanismen entwickelt. Und ich hatte so das Gefühl, er kann das gar nicht so gut mehr steuern.
2: Die Ticks bei Florian wurden mit der Zeit schlimmer. Er leckte zum Beispiel Schuhe ab oder beschimpfte fremde Menschen auf der Straße. Das alles kann er aber nicht kontrollieren. Als Florian 12 war, erhielt die Familie die Diagnose Tourette.
3: Ich habe den Arzt einfach einen Arm genommen. Ich glaube, der wird gedacht haben, was ist mit der Frau los? Obwohl ich noch gar nicht wusste, was das eigentlich heißt. Aber es war einfach mal, die Krankheit hat einen Namen.
2: Florian ist mittlerweile Mitte 30 und kann gut mit seiner Erkrankung leben.
3: Er hat immer gesagt, die Ticks sind da, aber die werden mein Leben nicht bestimmen. Und die Ticks haben auch nachgelassen. Und er geht nicht hausieren damit. Wenn jemand das auffällt, dann sagt er das. Er ist sehr selbstbewusst. Auch durch die Ticks geworden. Er hat gesagt, also Schicksalsergebenheit ist nicht seins.
2: Mama Sabine möchte andere Betroffene ermutigen und mit Vorurteilen aufräumen. Sie erlebt,
3: dass Menschen mit Tourette ein ganz normales Leben führen können. Das ist mir ganz wichtig, dass wir das sagen können. Der ist zu allem fähig. Der Tick, okay, das ist die eine Sache, aber ansonsten darf man denen ganz normal begegnen. Da brauchen wir gar keine Scheu.
2: Sagt Sabine Eisenmann. Ihr Sohn hat das Tourette-Syndrom. Heute, am 7. Juni, ist übrigens auch der europäische Tourette-Tag, der auf die Erkrankung aufmerksam machen soll. Und im Kino läuft gerade ein sehr sehenswerter Film über einen schottischen Tourette-Erkrankten. Der Film heißt Verflucht normal und läuft heute zum Beispiel im Kino Die Burg in Ravensburg.

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3: Die B492 Herbrechtingen-Gundelfingen an der Donau ist in Höhe Hermaringen nach einem Unfall in beiden Richtungen gesperrt. Euch unterwegs eine gute und sichere Fahrt.
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4: Schönen guten Morgen, grüß Gott am letzten Tag der Pfingstferien. Habt ihr eine gute Zeit gehabt, vielleicht im Urlaub gewesen, Zeltlager gemacht? Wir waren in einem ganz besonderen Ferienhauslager im Radio 7 Land zu Gast, das aus lauter selbstgebauten Baumhäusern besteht. Mehr dazu gleich hier. Schönen Sonntag.

0: am letzten Sonntag der Pfingstferien. Die Pfingstferien gehen ja heute zu Ende und viele Kinder und Jugendliche haben die Zeit auch in Ferienfreizeiten verbracht. Ein ganz besonderes Projekt gab es nun erstmals im Ostalbkreis bei uns im Radio Siebenland in der Nähe von Geildorf. Dort haben 50 Jugendliche und junge Erwachsene ein Baumhaus zusammengebaut. Unsere Radio 7 Kirchenreporterin Charlotte Mühlan hat sich das mal vor Ort angeschaut.
1: Ich bin hier im Ostalbkreis, irgendwo zwischen Rotenhaar und Schönberg. Und hier wird ein Baumhaus gebaut und das schaue ich mir jetzt mal an. Elias leitet das Baumhausprojekt.
2: Baumhauscamps sind eine Methode, um mit jungen Menschen erlebnispädagogisch unterwegs zu sein und gemeinsam Großes zu erleben. Das Besondere ist, dass es dieses Teamerlebnis ganz automatisch braucht. Das heißt, wir brauchen kein Szenario uns ausdenken, sondern es faktisch funktioniert es nur gemeinsam.
3: Let's go!
1: Das Baumhaus besteht aus mehreren Holzstämmen und Holzplattformen, die mit Treppen miteinander verbunden sind. Und weil so ein Baumhaus natürlich in mehreren Metern Höhe gebaut wird, sichern sich die Teilnehmenden gegenseitig. Das braucht aber eine Menge Vertrauen.
4: Man vertraut seinem Gegenüber irgendwie und das ist irgendwie cool, weil man kennt sich eigentlich noch gar nicht so lang. Man muss einfach einem vertrauen und das ist ganz anders als bei anderen Zeltlagern oder anderen Gruppen.
1: Ja, das hat mir Naomi erzählt und auch Arne, der packt kräftig mit an. Muss man denn irgendwas Besonderes können, um hier mitzuhelfen?
5: Ich glaube, hier gibt es für jeden irgendwelche Tätigkeiten. Also man muss gar nichts mitbringen, außer dass man offen ist. Die Trainer, die hier dabei sind, die haben es alle schon ein paar Mal gemacht. Es gibt für jeden irgendeine Tätigkeit, wo man einfach unterstützen kann.
1: Ihr großes Ziel ist es dann, Ende der Woche hier im Baumhaus zu übernachten und nächstes Jahr soll dann weitergebaut werden. In Zukunft soll es auch die Möglichkeit geben, dass zum Beispiel Jugendgruppen hier übernachten können.
0: Das Baumhausprojekt vom Evangelischen Jugendwerk Württemberg. In Zukunft können dann auch Jugendgruppen hier übernachten. Nach 3 Jahren wird das Baumhaus an einer anderen Stelle neu aufgebaut, damit sich die Natur wieder erholen kann.

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1: Schönen guten Morgen, grüß Gott. Nächsten Donnerstag ist es soweit. Anstoß zur Fußball-Weltmeisterschaft in Kanada, USA und Mexiko. Eine WM mit 48 Nationalteams, so groß wie noch nie, so lange wie noch nie. Das Finale ist erst heute in 6 Wochen am 19. Juli. Ja, und so richtige Sommermärchen-Fußball-WM-Stimmung wie vor 20 Jahren in Deutschland, die ist noch nicht so richtig zu spüren, oder? Auch ZDF-Fußballreporterin Claudia Neumann freut sich noch nicht so richtig auf die WM.
2: Diese WM hat ohnehin bei mir ambivalente Gefühle ausgelöst, aufgrund von vielen Tätigkeiten. Also Gigantismus bei dieser WM ist das eine, Austragungsland und die ganzen Begleiterscheinungen, wie die FIFA sie eintütet, das andere. Und der Fußball, das Spiel an sich, das ich ja nach wie vor liebe, ist das andere. Dazwischen muss man sich so irgendwo bewegen. Also es ist ambivalent.
1: Auch der katholische Sportbischof Stefan Oster kritisiert einiges an der WM. Die überteuerten Eintrittspreise für die Spiele, die hohen Anfahrtskosten zu den Stadien, die WM als reine Gelddruckmaschine für die FIFA.
3: Und dass es dann nochmal so eine Trump-Politshow wird, wo sich gewissermaßen der Trump das zu seinen Spielen macht, das finde ich alles extrem problematisch. Wirklich wahr. Und es verleidet einem auch manchmal die Politisierung und die Kommerzialisierung des Sports.
1: Auch Fußballfan und Hochschulpfarrer Stefan Seiler-Thies ist noch skeptisch in Bezug auf die WM. Doch sein Fan-T-Shirt hat er schon mal angezogen. Himmelsstürmer und Kabinenprediger ist da aufgedruckt. Und er sagt, die Kirche kann sich vom Fußball auch einiges abgucken.
4: Wir müssten diese Begeisterung, die in dem Stadion herrscht, in kleinerer Form, wir haben nicht 60.000 in einer Kirche, diese Begeisterung auch wieder in die Kirchen zurückholen. Durch nochmal einen anderen Umgang, Gottesdienste zu feiern, aber auch Kirche sonst im Alltag, wieder mehr Freude, mehr Begeisterung. Das, glaube ich, können wir vom Fußball wieder lernen und auch wieder für uns zurückholen.
1: Sagt der evangelische Hochschulseelsorger Stefan Seiler-Thies darüber, was Kirche sich vom Fußball, wie jetzt bei der WM, auch mal abgucken kann. Schauen wir mal, ob es klappt. Am Donnerstag geht's los, heute in einer Woche dann das erste WM-Spiel der Deutschen gegen Curaçao. Das waren die Momente für Menschen mit Christian Thorey. Ich wünsche einen schönen Sonntag. Tschüss und Ade.

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6: Hallo, einen schönen Sonntagvormittag. Werden heute bis zu 25 Grad. Wir haben in Aalen an der Hochschule schon 16, auf der Stadtmauer in Ulm 17. Wolken werden dann heute Nachmittag weniger, heißt die Sonne kommt besser durch. Und bis morgen Nachmittag bleibt es dann auch so schön.
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7: Ich bin Anna Löwer. In der Debatte über die geplante Rentenreform will der Deutsche Gewerkschaftsbund sich für eine verpflichtende Betriebsrente stark machen. Das hat die DGB-Vorsitzende Fahimi dem Redaktionsnetzwerk Deutschland gesagt. Finn Riebesel-Freundlieb.
8: Das bedeutet, zusätzlich zur gesetzlichen Rente soll automatisch Geld für das Alter angespart werden. Wer die Kosten am Ende genau trägt, ließ Fahimi offen. Für sie ist aber klar, die Arbeitgeber sollen mindestens einen Teil der Kosten übernehmen. Konkrete Vorschläge will man Ende des Monats vorstellen. Nach Angaben des DGB haben derzeit rund 20 Millionen Beschäftigte in Deutschland keine betriebliche Altersvorsorge.
7: In London geht's heute um ein mögliches Ende des Ukraine-Krieges. Bundeskanzler Merz, Frankreichs Präsident Macron und Britenpremier Starmer kommen mit dem ukrainischen Präsidenten Zelensky zusammen. Der hatte zuletzt ein persönliches Treffen mit Russlands Machthaber Putin vorgeschlagen, um direkt zu verhandeln. Doch der Kreml-Chef lehnte ab. Die Ukraine-Expertin Oksana Huss sagte bei NTV.
9: Mein Gefühl sagt, man wartet eher auf ein Fenster der Möglichkeiten. Also zum Beispiel, dass Präsident Putin abgesägt wird von den russischen Eliten. Und somit hofft man auf eine Regimeänderung. Ich glaube, man hat wenig Hoffnung oder Erwartung, da tatsächlich mit Putin zu verhandeln.
7: Deutschland setzt die EU-Regel zur Lohntransparenz noch nicht um. Bis heute sollten das die EU-Staaten eigentlich gemacht haben. Bundesfrauenministerin Prien hält die Richtlinie für zu bürokratisch und will nachverhandeln. Durch mehr Transparenz sollen die Gehaltsunterschiede zwischen Frauen und Männern verringert werden. In Metzingen im Kreis Reutlingen ist ein vermisster Dreijähriger nach längerer Suche im Saftfass eines Getränkemarktes gefunden worden. Der Vater hatte den Jungen als vermisst gemeldet. Er wurde unter anderem mit Hunden gesucht, bis Anwohner Klopfgeräusche aus einem Getränkefass hörten und die Polizei informierten. Das Fass war glücklicherweise leer. Der Junge wurde seinen Eltern übergeben. Die deutsche Fußballnationalmannschaft hat die Generalprobe für die WM erfolgreich geschafft. Gegen Co-Gastgeber USA siegte das DFB-Team 2:1. Die deutschen Tore erzielten Kai Havertz und Leroy Sané. Das erste WM-Spiel ist dann nächsten Sonntag gegen Curaçao.
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6: Servus, es ist 3:03. Ihr kommt relativ gut durch, aber da liegen Glasscherben. Auf der A7 Richtung Füssen, Achtung, kurz nach Illertissen, sind Glasscherben.

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Sven Stefani hier, Radio 7. Wir verbringen jetzt unseren Sonntagvormittag mit Adele. Die hat ja immer so wahnsinnig dramatische Songs, wo man denkt, was ist los? Wie kann ich dir helfen? Wirklich, so wie Adele in ihren Songs immer leidet. So leidet ein normaler Mensch nur, wenn man ihm ohne Narkose einen Zahn zieht. Und dafür lieben wir sie. 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
1: Radio 7 beim Brötchen holen. Was der ein oder andere hoffentlich gemacht hat. Das ist nämlich durchaus Taktik. Macht eine Freundin von mir zum Beispiel, die stellt sich frühs immer schlafen, weil sie irgendwie weiß, ihr Partner, der ist dann genervt und fährt dann irgendwie Brötchen holen und macht ein bisschen was im Haushalt und dann zufällig wacht sie auf, wenn das Zeug da ist. Und wenn sich jetzt der ein oder andere denkt, naja gut, könnte ich ja machen, ihr habt gleich die meiste Musik am Stück beim Brötchen holen. Immer ab halb der Radio 7 Hit 7er. Es sind 30 Minuten Musik nonstop.
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4: Es ist kurz nach 10:30. A7 im Fokus Richtung Ulm. Ab Memmingen Süd Stau dauert eine Viertelstunde länger. Und B31 Richtung Stockach ab Immenstadt Ost braucht ihr auch eine Viertelstunde länger. Blitzer in Singen, Schaffhauser Straße stadtauswärts. Ansonsten eine gute Fahrt.
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3: Servus nach Kempten. Am Illersteg 16 Grad. Biberach am Kino 18, 25 können es heute werden und wird zum Nachmittag immer mehr Sonne. Bis morgen Nachmittag bleibt es dann so warm und trocken. Erst morgen am späten Nachmittag kommen aus dem Schwarzwald Gewitter zu uns rüber.
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4: Ich bin Anna Löwer. Etwa 20 Millionen Beschäftigte haben keine betriebliche Altersvorsorge. Das kritisiert der Deutsche Gewerkschaftsbund und will da etwas gegen tun. Der DGB schlägt eine verpflichtende Betriebsrente vor. Das bedeutet, man spart automatisch Geld fürs Alter, um dann am Ende die gesetzliche Rente aufzubessern. DGB-Chefin Fahimi sagte dem Redaktionsnetzwerk Deutschland, die zusätzliche Altersvorsorge sollte von den Arbeitgebern mitfinanziert werden. Konkrete Vorschläge will sie in den kommenden Wochen vorlegen. Wie kann die Ukraine weiter unterstützt und der Druck auf Russland erhöht werden? Darum geht es heute bei einem Treffen in London. Mit dabei Bundeskanzler Merz, der britische Regierungschef Starmer, Frankreichs Präsident Macron und der ukrainische Präsident Zelensky. Solche Treffen sind wichtig, sagte die Ukraine-Expertin Oksana Hus bei NTV.
5: Die finden auf höchster politischer Ebene statt, die zeigen den Zusammenhalt, aber die sind auch wichtig zu internen und geheimen Koordination, also Druck durch Sanktionen, Austausch zu ballistischen Raketen, zur Verteidigung und Möglichkeiten, Deep Strikes gegen Ölraffinerien oder strategische Waffenobjekte in Russland fortzusetzen.
4: Bis heute müssen die EU-Staaten sich neue Regeln zur Lohntransparenz verordnen. Oder besser gesagt müssten, denn Deutschland setzt die EU-Richtlinie, die die Gehaltsunterschiede zwischen Männern und Frauen schrumpfen lassen soll, noch nicht um. Frauenministerin Prien hält sie für viel zu bürokratisch. Nach den Protesten gegen den Landesparteitag der AfD in Heidenheim ermittelt die Polizei gegen einen 40-jährigen Mann. Er soll auf dem Frühstücksbuffet eines Tagungshotels, in dem auch AfD-Abgeordnete untergebracht waren, ein Hakenkreuz aus Mettwürstchen gelegt haben. Ihm wird nun vorgeworfen, Kennzeichen verfassungswidriger Organisationen verwendet zu haben. Jetzt dauert es nicht mehr lang. Heute in einer Woche steht für das DFB-Team das erste Spiel bei der WM an. Es geht gegen Curaçao. Und die Mannschaft ist optimistisch, denn die Generalprobe gegen die USA ist geglückt. Im letzten Testspiel vor dem Turnier hatte sich Deutschland gestern 2:1 durchgesetzt.
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3: 3:53 A7 Richtung Ulm, Altenstadt Iller bis Dreieck Hittistetten. Brauche ich ja einmal 20 Minuten länger und Memmingen Süd bis Dettingen-Iller kommen auch 25 Minuten on top. B31 Richtung Stockach ab Friedrichshafen-Fischbach dauert es eine halbe Stunde länger.

Den Song brauchen heute einige. Song wie so ein Instagram-Filter. Radio 7, hier ist Sven Stefani. Instagram-Filter, ne? Du kannst ausschauen wie ich, klatsch diesen Filter drüber und auf einmal sieht's gut aus. Genauso ist der Song, egal was dich heute stresst, fühlst dich jetzt 3 Minuten einfach mal gut. Hunter X auf Radio 7. Mehr

0: jetzt nach 12:30 und die A7 ist richtig voll heute.
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0: A7. Richtung Ulm. Ab Memmingen Süd, Stau geht bis zum Dreieck Hittistetten. Ihr braucht 1 Stunde und 10 Minuten länger. Gegenrichtung A7 Richtung Füssen, ab Eumittelberg bis Füssen, 2 Kilometer Stau, dauert 25 Minuten länger. B31 Richtung Stockach, ab Friedrichshafen-Fischbach bis Hagnau, immer wieder stockend, dauert 45 Minuten länger. Und der neueste Blitzer, Blaustein-Herrensteiner Straße, 20er Bereich, das ist der, wo der Busbahnhof ist. Euch allen eine gute Fahrt.
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3: Hallo, einen schönen Sonntag. Die gute oder die schlechte Nachricht zuerst? Also die gute ist, bis morgen Abend bleibt schön. Temperaturen zwischen 20 und 25 Grad, Musikantenbrunnen in Donaueschingen schon 20, Heidenheim am Schloss 19 und es wird jetzt immer mehr Sonne. Die schlechte ist, morgen Abend wird es dann wieder gewittern. Kommt vom Schwarzwald zu uns, aber bis dahin jetzt haben wir zwei schöne Tage.
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4: Ich bin Anna Löwer. In der Debatte über die geplante Rentenreform will der Deutsche Gewerkschaftsbund sich für eine verpflichtende Betriebsrente stark machen. Das hat die DGB-Vorsitzende Fahimi dem Redaktionsnetzwerk Deutschland gesagt. Finn Riebesel-Freundlieb.
5: Das bedeutet, zusätzlich zur gesetzlichen Rente soll automatisch Geld für das Alter angespart werden. Wer die Kosten am Ende genau trägt, ließ Fahimi offen. Für sie ist aber klar, die Arbeitgeber sollen mindestens einen Teil der Kosten übernehmen. Konkrete Vorschläge will man Ende des Monats vorstellen. Nach Angaben des DGB haben derzeit rund 20 Millionen Beschäftigte in Deutschland keine betriebliche Altersvorsorge.
4: Deutschland, Großbritannien und Frankreich wollen die Bemühungen für ein Ende des Ukraine-Krieges wieder anschieben. Heute gibt's dazu ein Treffen in London. Kanzler Merz, der britische Regierungschef Starmer, Frankreichs Präsident Macron und der ukrainische Präsident Zelensky sind dabei. Deutschland setzt die EU-Regel zur Lohntransparenz noch nicht um. Bis heute sollten das die EU-Staaten eigentlich gemacht haben. Bundesfrauenministerin Prien hält die Richtlinie für zu bürokratisch und will nachverhandeln. Durch mehr Transparenz sollen die Gehaltsunterschiede zwischen Frauen und Männern verringert werden. Über 1,2 Millionen Menschen haben Fronleichnam mit Papst Leo IV. In Madrid gefeiert. Die Gläubigen versammelten sich am Morgen zu einer Messe im Zentrum der spanischen Hauptstadt. Eine Woche ist der Papst in Spanien. In der Zeit schaut er auch in Barcelona und auf den Kanarischen Inseln vorbei. In einer Rede hatte Leo zuvor die spanische Regierung gelobt und betont, dass sie sich für Frieden und Solidarität in der Welt einsetzt. In Metzingen im Kreis Reutlingen ist ein vermisster Dreijähriger nach längerer Suche im Saftfass eines Getränkemarktes gefunden worden. Der Vater hatte den Jungen als vermisst gemeldet. Er wurde unter anderem mit Hunden gesucht, bis Anwohner Klopfgeräusche aus einem Getränkefass hörten und die Polizei informierten. Das Fass war glücklicherweise leer. Der Junge wurde seinen Eltern übergeben. Die deutsche Nationalmannschaft gönnt sich vor der Fußball-WM mal einen Tag Ruhe. Heute hat das Team frei. Zuvor hatte Deutschland das letzte Testspiel vor dem Turnier gewonnen. Der Endstand gegen die USA 2:1. Morgen geht's dann von Chicago aus ins WM-Quartier in North Carolina.
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3: Es ist 3 nach 12. A7 Richtung Ulm. Ist ja eine tolle Strecke, fahren gerade viele lang. Deswegen steht ihr im Stau. Memmingen Süd bis 3 Kittistetten plus eine Stunde. Ist nämlich ein Unfall passiert und da liegen überall noch Gegenstände rum. A8 Richtung Stuttgart. Ab Ulm West, 12 Kilometer Stau, dauert 50 Minuten länger, wird dann besser in Mühlhausen. B31 Richtung Stockach. Ab Friedrichshafen Nordwest, immer wieder stockend, plus 30 Minuten. Und der neueste Blitzer in Leutkirch, Wurzacher Straße stadtauswärts.

kommende Woche Donnerstag ist dann wieder so weiter. Ab 18 Uhr sind ganz viele betrunken daheim. Die WM geht nämlich los. Und ganz ehrlich, mir ist es total egal, wer spielt. Wirklich, sind mir total egal. Hauptsache, ich kann auf der Couch daheim rumliegen und Bundestrainer spielen. Ah, es ist total schön.

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5: Viel los. Die A7 im Fokus, wenn ihr Richtung Ulm unterwegs seid. Stockt einmal von Memmingen Süd bis Dettingen. Da braucht ihr eine halbe Stunde länger. Und auf der A7 Richtung Würzburg, wenn das dann euer Weg ist, geht der nächste Stau los von Altenstadt bis Gingen-Herbrechtingen. Da braucht ihr eine Stunde länger. Also insgesamt, wenn ihr da drauf unterwegs seid, 1,5 Stunden, die ihr da länger braucht. A8 Richtung Stuttgart. Ab Ulm-West geht fast gar nichts mehr. Was ist da passiert? Da ist einfach nur ein Auto kaputt gegangen. Blockiert die rechte Seite. Es ist aber nur noch eine Spur frei und ihr braucht 1 Stunde 40 Minuten länger. Also A8 Richtung Stuttgart, Ulm-West bis Mühlhausen, 1 Stunde 40 Minuten Stau. B31 Richtung Stuttgart, ab Friedrichshafen, Fischbach, dichter Verkehr bis Hagnau, dauert eine halbe Stunde.

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1: Es ist ein toller Sonntagnachmittag. Überall Sonne. 20 Grad am Münster in Villingen-Schwenningen. Schorndorf am Marktplatz 21 Grad. Morgen genauso schön wie heute. Bis zum Abend.
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2: Ich bin Anna Löwer. Der Deutsche Gewerkschaftsbund hat eine verpflichtende Betriebsrente gefordert. Die DGB-Vorsitzende Fahimi sagte dem Redaktionsnetzwerk Deutschland, die Arbeitgeber sollen mindestens einen Teil der Kosten übernehmen. Über eine betriebliche Altersvorsorge wird zusätzlich zur gesetzlichen Rente automatisch Geld fürs Alter angespart. Konkrete Vorschläge, auch für die Finanzierung, will Fahimi Ende des Monats vorstellen. Nach Angaben des DGB haben derzeit rund 20 Millionen Beschäftigte keine betriebliche Altersvorsorge. In London geht's heute um ein mögliches Ende des Ukraine-Krieges. Bundeskanzler Merz, Frankreichs Präsident Macron und Britenpremier Starmer kommen mit dem ukrainischen Präsidenten Selenskyj zusammen. Der hatte zuletzt ein persönliches Treffen mit Russlands Machthaber Putin vorgeschlagen, um direkt zu verhandeln. Doch der Kreml-Chef lehnte ab. Die Ukraine-Expertin Oksana Huss sagte bei NTV.
3: Mein Gefühl sagt, man wartet eher auf ein Fenster der Möglichkeiten. Also zum Beispiel, dass Präsident Putin abgesägt wird von den russischen Eliten. Und somit hofft man auf eine Regimeänderung. Ich glaube, man hat wenig Hoffnung oder Erwartung, da tatsächlich mit Putin zu verhandeln.
2: Deutschland setzt die EU-Regel zur Lohntransparenz noch nicht um. Bis heute sollten das die EU-Staaten eigentlich gemacht haben. Bundesfrauenministerin Prien hält die Richtlinie für zu bürokratisch und will nachverhandeln. Durch mehr Transparenz sollen die Gehaltsunterschiede zwischen Frauen und Männern verringert werden. Mehr als 1,2 Millionen Menschen haben in Madrid an einer Messe mit Papst Leo teilgenommen. Der Gottesdienst zum frohen Leichnam fand mitten in der Stadt, vor dem Rathaus und den umliegenden Straßen statt. Der Papst ist derzeit zu einem einwöchigen Besuch in Spanien. Nach den Protesten gegen den Landesparteitag der AfD in Heidenheim ermittelt die Polizei gegen einen 40-jährigen Mann. Er soll auf dem Frühstücksbuffet eines Tagungshotels, in dem auch AfD-Abgeordnete untergebracht waren, ein Hakenkreuz aus Mettwürstchen gelegt haben. Ihm wird nun vorgeworfen, Kennzeichen verfassungswidriger Organisationen verwendet zu haben.
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1: Es ist 1:03. Wenn ihr auf der A7 unterwegs seid, Richtung Würzburg. Also wir haben einmal von Memmingen Süd bis Dettingen Iller Stau. Es dauert 20 Minuten länger. Dann von Altenstadt Iller bis Heidenheim die komplette Strecke immer wieder Stau. Braucht ihr eine gute Stunde länger. Die Gegenrichtung.

Stau bis Mühlhausen dauert eine Stunde länger. B31 Richtung Stockach ab Immenstadt Ost, dichter Verkehr, dauert 30 Minuten länger. Und geblitzt wird Schwäbisch Gmünd, Rektor-Klaus-Straße im 30er-Bereich.

0: der Autofahrt braucht richtig viel Geduld. Update von Radio 7 nochmal. Der längste Stau momentan auf der A8 Richtung Stuttgart. Auto liegen geblieben, nur eine Spur frei. Ulm West bis Mühlhausen dauert es 1 Stunde 15 länger.
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2: Kinder sind direkt. Die stehen noch nicht so wirklich auf Ironie.
3: Papa, kann ich heute bis Mitternacht aufbleiben?
4: Ja, klar. Und morgen fährst du dann alleine mit dem Auto in den Kindergarten.
3: Boah, cool. Danke, Papa.
2: Schwierig, aber auch Eltern stehen eben oft auf dem Schlauch, weil sie immer kompliziert und um die Ecke denken müssen.
3: Papa, wollen wir den großen Stein mit nach Hause nehmen?
4: Warum?
3: Na, weil wir keinen haben.
2: Und die klugen Kinder schaffen es immer, ihre Eltern auszutricksen.
3: Papa, willst du Schokolade?
4: Nee, das ist ganz lieb von dir, aber nein, danke.
3: Okay, und jetzt frag du mich mal.
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0: Dafür retten wir in die nächste halbe Stunde. Radio 7 hier am Sonntag. Gleich 30 Minuten Hits nonstop. Immer halt beim Radio 7 Hits 7. Mit einem der schönsten aktuellen Songs aus Deutschland von Michael Schulte, 5 AM. 30 Minuten Hits nonstop. Gleich.
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0: Einiges los. A7 Richtung Ulm, Kreuz Memmingen, Seidenheim immer wieder Stau, plus eine Stunde. A7 Richtung Füssen, ab Dreieckirchenstetten, 30 Minuten Stau, geht bis Illertissen. A8 Richtung Stuttgart, Stau von Ulm-West bis Mühlhausen, dauert eine Stunde länger. Und B31 Richtung Stockach, ab Immenstadt-Ost, stockt's immer wieder, plus 20 Minuten.
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2: Es wird wieder gewittern. Allerdings erst morgen am sehr, sehr späten Nachmittag. Das heißt, heute und morgen erstmal noch zwei schöne Tage mit bis zu 25 Grad. Hallenbad und Göppingen haben wir schon 22. Und 21 sind es am Zeppelinbrunnen in Friedrichshafen.
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3: Ich bin Cornelius Dreger. Der Deutsche Gewerkschaftsbund hat eine verpflichtende Betriebsrente gefordert. Die DGB-Vorsitzende Fahimi sagte dem Redaktionsnetzwerk Deutschland, die Arbeitgeber sollten mindestens einen Teil der Kosten übernehmen. Über eine betriebliche Altersvorsorge wird zusätzlich zur gesetzlichen Rente automatisch Geld fürs Alter angespart. Konkrete Vorschläge will Fahimi Ende des Monats vorstellen. Nach Angaben des DGB haben derzeit rund 20 Millionen Beschäftigte keine betriebliche Altersvorsorge. In London geht es heute um ein mögliches Ende des Ukraine-Kriegs. Bundeskanzler Merz, Frankreichs Präsident Macron und Britenpremier Starmer kommen mit dem ukrainischen Präsidenten Zelensky zusammen. Der hatte zuletzt ein persönliches Treffen mit Russlands Machthaber Putin vorgeschlagen, um direkt zu verhandeln. Doch der Kreml-Chef lehnte ab. Die Ukraine-Expertin Oksana Huss sagte bei NTV:
4: Mein Gefühl sagt, man wartet eher auf ein Fenster der Möglichkeiten. Also zum Beispiel, dass Präsident Putin abgesägt wird von den russischen Eliten. Und somit hofft man auf eine Regimeänderung. Ich glaube, man hat wenig Hoffnung oder Erwartung, da tatsächlich mit Putin zu verhandeln.
3: Cannabis am Steuer und dann einen schweren Unfall gebaut. Das soll in Zukunft auch in der Statistik landen. Das Bundesverkehrsministerium will am Freitag einen Gesetzentwurf in den Bundesrat einbringen. Damit soll geschaut werden, wie sich die Cannabis-Legalisierung auf die Verkehrssicherheit auswirkt. Bis heute müssen die EU-Staaten sich neue Regeln zur Lohntransparenz verordnen oder besser gesagt müssten. Denn Deutschland setzt die EU-Richtlinie, die die Gehaltsunterschiede zwischen Männern und Frauen schrumpfen lassen soll, noch nicht um. Frauenministerin Prien hält sie für viel zu bürokratisch. Nach den Protesten gegen den Landesparteitag der AfD in Heidenheim ermittelt die Polizei gegen einen 40-jährigen Mann. Er soll auf dem Frühstücksbuffet eines Tagungshotels, in dem auch AfD-Abgeordnete untergebracht waren, ein Hakenkreuz aus veganem Mett gelegt haben. Ihm wird nun vorgeworfen, Kennzeichen verfassungswidriger Organisationen verwendet zu haben. Jetzt dauert es nicht mehr lang. Heute in einer Woche steht für das DFB-Team das erste Spiel bei der WM an. Es geht gegen Curaçao. Und die Mannschaft ist optimistisch, denn die Generalprobe gegen die USA ist geglückt. Im letzten Testspiel vor dem Turnier hatte sich Deutschland gestern 2:1 durchgesetzt.
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2: Servus, es ist 2:04. A7 Richtung Ulm. Ab Altenstadt bis Heidenheim. Immer wieder Stau. Dauert 1:20 länger. A7 Richtung Füssen. 3 Kittistetten bis Altenstadt. Stau kostet euch 20 Minuten. A8 Richtung Stuttgart.

0: nach zwei. Radio 7 hier am Sonntag. Ich glaube, eine sehr gute Methode, um in einem Song von Taylor Swift zu landen, ist ganz, ganz, ganz viele Männer haben. Ja, eine Frau, 8-mal verheiratet, hat Taylor Swift jetzt einen Song drüber gemacht. Hören wir gleich. Vorher schauen wir nämlich, was wir diese Woche noch zusammen auf die Beine gestellt bekommen haben mit den Drachenkindern.
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3: 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Dessen Leiter David Scheible verspricht Eltern schnelle Unterstützung.
4: Eltern können, wenn eine Diagnose gestellt wurde, sich an uns wenden und dann wird man eben gucken, wie wir die Eltern unterstützen können.
3: 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Sie warnt davor, Kinder mit Autismus zu unterschätzen oder einfach in eine Schublade zu stecken.
5: 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Und in dem Moment, in dem man dann das richtige Hilfsmittel gefunden hat, was die Kinder dann plötzlich können und dann hieß es, dieses Kind schreit und es schlägt und es beißt, das ist überhaupt nicht beschubert, das ist überhaupt nicht in der Familie integrierbar. 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

0: 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Radio 7, gleich ab 3. Wir wollen die gute Laune vom Wetter verstärken. Machen wir mit einem Hit, der jetzt einen Oscar gewonnen hat. Und dem charmantesten Typen aus Amerika, Bruno Mars. Sind beide mit dabei. In der meisten Musik am Stück gibt's ja immer ab halb beim Radio 7 Hit 7er.
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0: Gleich ab 3. Dauert heute sehr viel länger auf der A7 Richtung Ulm. Ab Altenstadt Illa Stau. Einmal bis 3 geht die Stetten. Und dann weiter bis Heidenheim. Insgesamt 45 Minuten plus. A8 Richtung Stuttgart. Ab Ulm West Stau dauert 30 Minuten länger. Dann gab es ein Feuer, Schwäbisch Gmünd, Schwärzer Allee zwischen Jahnstraße und Hauberweg, wegen Löscharbeiten gesperrt. Wir haben jetzt die Info bekommen, eventuell um 16 Uhr kann man die Sperre wieder aufheben. Dann der neueste Blitzer, Markdorf, Ensisheimer Straße im 30er-Bereich und ansonsten hoffen wir, kommt ihr alle gut durch.
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8: Heute um die 23, morgen um die 26 Grad. Also, die neue Woche geht warm los mit ähnlich viel Sonne wie heute. Wir haben im Moment am Löpsinger Tor in Nördlingen 22 Grad und morgen am frühen Abend kommen Gewitter aus dem Schwarzwald zu uns. Wird dann auch 10 Grad frischer werden, also Dienstag maximal 16 Grad.
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9: Ich bin Cornelius Dreger. In der Debatte über die geplante Rentenreform will der Deutsche Gewerkschaftsbund sich für eine verpflichtende Betriebsrente stark machen. Das hat die DGB-Vorsitzende Fahimi dem Redaktionsnetzwerk Deutschland gesagt. Finn Riebesell-Freundlieb.
10: Das bedeutet, zusätzlich zur gesetzlichen Rente soll automatisch Geld für das Alter angespart werden. Wer die Kosten am Ende genau trägt, ließ Fahimi offen. Für sie ist aber klar, die Arbeitgeber sollen mindestens einen Teil der Kosten übernehmen. Konkrete Vorschläge will man Ende des Monats vorstellen. Nach Angaben des DGB haben derzeit rund 20 Millionen Beschäftigte in Deutschland keine betriebliche Altersvorsorge.
9: Das Bundesverkehrsministerium will herausfinden, wie sich die Cannabis-Legalisierung auf die Verkehrssicherheit auswirkt. Ein entsprechender Gesetzentwurf kommt am Freitag in den Bundesrat. Konkret geht es darum, dass schwere Unfälle, bei denen Cannabis im Spiel war, in der Unfallstatistik landen. Dabei soll der THC-Wert untersucht werden. Für Cannabis am Steuer gibt es bereits seit einiger Zeit einen gesetzlichen Grenzwert, ähnlich wie die Promillegrenze bei Alkohol. Wie kann die Ukraine weiter unterstützt und der Druck auf Russland erhöht werden? Darum geht's heute bei einem Treffen in London. Kanzler Merz kommt mit dem britischen Regierungschef Starmer, Frankreichs Präsident Macron und dem ukrainischen Präsidenten Zelensky zusammen, um zu beraten. Deutschland setzt die EU-Regel zur Lohntransparenz noch nicht um. Bis heute sollten das die EU-Staaten eigentlich gemacht haben. Bundesfrauenministerin Prien hält die Richtlinie für zu bürokratisch und will nachverhandeln. Durch mehr Transparenz sollen die Gehaltsunterschiede zwischen Frauen und Männern verringert werden. Bei Hermaringen im Landkreis Heidenheim ist am frühen Morgen ein 34 Jahre alter Autofahrer bei einem Unfall ums Leben gekommen. Nach Polizeiangaben kam sein Wagen von der Straße ab und prallte gegen einen Baum. Die Ursache des Unfalls ist noch unklar. Ein Gutachter soll den Hergang klären.
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8: Gleich 303. A7 Richtung Ulm. Stau ab Altenstadt plus 20 Minuten. A7 Richtung Würzburg. Langenau bis Heidenheim Stau plus 25 Minuten. A8 Richtung Stuttgart. Das ist der längste Stau momentan. Geht Ulm West los bis... bis knapp über die Ausfahrt Hohenstadt. Ihr braucht ein...

0: Schräglingen, Feuerwehrhaus beidseitig Tempo 50 erlaubt. Ansonsten eine gute Fahrt.
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0: Gleich eine Frau, die mit 80 einfach nochmal die Charts rasiert hat. Mit Beat von Star DJ Kygo. Und jetzt Flatter Dance Track aus Dänemark. Einfach

Servus, Finn Stefani hier. Einige durchleben gerade die fünf Phasen der Trauer. Leugnen, Wut, Verhandeln, Depression und schließlich die Akzeptanz. Der Grund? Die Pfingstferien sind vorbei. Morgen früh wieder der Wecker am Start. Und ganz viele Eltern gleichzeitig so, ja, wieder Ruhe. Und hier

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6: Es ist 3:30. Relativ viel los. A7 Richtung Ulm. Ab Illertissen, Stau bis 3 Kittistetten plus 35 Minuten. Dann Niederstotzingen. Es ist dann die A7 Ulm Richtung Würzburg. Niederstotzingen bis Heidenheim, Stau. Braucht 20 Minuten länger. A8

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1: Wolkig und teils nass geht's heute Nachmittag weiter. Vor allem im Norden kommen immer mal wieder Schauer runter. Vereinzelt ist aber auch ein kurzes Gewitter drin. Sonst bleibt es freundlicher und oft trocken. An den Alpen kann aber auch mal ein Schauer dabei sein. Dazu liegen die Werte gerade zwischen 18 und 26 Grad. Morgen gibt's dann erst viel Sonne, später ziehen von Westen mehr Wolken rein und gegen Abend sind Gewitter möglich, maximal bis 28 Grad.
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1: Ich bin Cornelius Dreger. Wie kann die Ukraine weiter unterstützt und der Druck auf Russland erhöht werden? Darum geht's heute bei einem Treffen in London. Mit dabei Bundeskanzler Merz, der britische Regierungschef Starmer, Frankreichs Präsident Macron und der ukrainische Präsident Zelensky. Solche Treffen sind wichtig, sagte die Ukraine-Expertin Oksana Hus bei NTV.
2: Die finden auf höchster politischer Ebene statt, die zeigen den Zusammenhalt, aber die sind auch wichtig zu internen und geheimen Koordination, also Druck durch Sanktionen, Austausch zu ballistischen Raketen, zur Verteidigung und Möglichkeiten, Deep Strikes gegen Ölraffinerien oder strategische Waffenobjekte in Russland fortzusetzen.
1: Bundespräsident Steinmeier macht eine Kehrtwende. Er kann sich jetzt doch vorstellen, dass Olympia im Jahr 2036 wieder nach Deutschland kommen könnte. Das berichtet die ARD. Bislang hatte Steinmeier eine Bewerbung aus historischen Gründen abgelehnt. 1936 hatten die Nazis aus den Olympischen Sommerspielen in Deutschland eine Propagandashow gemacht. Mit Blick auf 2036 heißt es aus dem Bundespräsidialamt, Steinmeier sei davon überzeugt, dass alle Beteiligten mit diesem Datum verantwortungsvoll umgehen würden. Der Deutsche Gewerkschaftsbund fordert eine verpflichtende Betriebsrente für alle. Das hat die DGB-Vorsitzende Fahimi dem Redaktionsnetzwerk Deutschland gesagt. Wer die Kosten am Ende genau trägt, ließ sie offen. Klar ist laut Fahimi aber, die Arbeitgeber sollen mindestens einen Teil der Kosten übernehmen. In der Nähe eines Festivals im US-Bundesstaat Ohio sind Schüsse gefallen. Mindestens 12 Verletzte wurden in umliegende Krankenhäuser gebracht, so die Behörden. Offenbar haben mindestens 2 Menschen aufeinander geschossen, heißt es weiter. Die Polizei fahndet jetzt nach den Verdächtigen. Nach den Protesten gegen den Landesparteitag der AfD in Heidenheim ermittelt die Polizei gegen einen 40-jährigen Mann. Er soll auf dem Frühstücksbuffet eines Tagungshotels, in dem auch AfD-Abgeordnete untergebracht waren, ein Hakenkreuz aus veganem Mett gelegt haben. Ihm wird nun vorgeworfen, Kennzeichen verfassungswidriger Organisationen verwendet zu haben.
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3: Auf der A96 München-Lindau, Vorsicht. Zwischen Buchloe West und Bad Wörishofen sind in beiden Richtungen Personen auf der Straße. Auf der B491 Tuttlingen-Engen liegen zwischen Emmingen und dem Abzweig nach Biesendorf nach einem Unfall Fahrzeugteile auf der Straße. Es staut sich auf der A8 München Richtung Stuttgart zwischen Ulm-West und Mühlhausen auf 8 Kilometern. Allen unterwegs eine gute Fahrt.
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4: Einer, der es durchaus auch als Model schaffen könnte, wenn es mit der Musikkarriere nicht klappt, den habe ich euch diese Woche neu vorgestellt. In seiner Heimat Kanada schon ein Star, Preston Pablo. Diese Radio 7 Premiere aus der Woche hört ihr so in 15 Minuten nochmal. Und auch den neuesten Song von

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1: Sie ist 32 Jahre jung und bringt nächsten Monat ihr schon 8. Studioalbum raus. Ah, Ariana Grande hat schon eine Karriere für 2 Leben hinter sich irgendwie. Der erste Song vom neuen Album ist seit dieser Woche da und es ist einer der besten, den sie je geschrieben habe, sagt sie. Eine schön ruhige, super moderne Popnummer und ihre einzigartige Stimme, die kribbelt sich natürlich wieder unter unserer Haut in Hate That I Made You Love Me, hat diese Woche bei mir Radio 7 Premiere gefunden.

Hier ist die Glaskugel von Radio 7, das Radio 7 Hit Update. Hier hört ihr, welche Hits morgen in den Charts sind. Jetzt stelle ich euch einen sehr gut aussehenden jungen Newcomer vor. Also sein Aussehen tut nichts zur Sache, ist mir einfach nur aufgefallen. Und er war mit seiner Musik auf Social Media einem Produzententeam aus seiner Heimat Kanada aufgefallen. 2022 haben sie seinen ersten Song da rausgebracht und schon im darauffolgenden Jahr hat er den Juno, den kanadischen Grammy, als bester Newcomer gewonnen. Er macht einfach schöne, einfache Singer-Songwriter-Musik und seine Stimme ist so schön wie er. Preston Pablo mit Dive hat diese Woche bei mir Radio 7 Premiere.

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11: Auf der A96 München-Lindau, Vorsicht. Zwischen Buchloe West und Bad Wörishofen sind in beiden Richtungen Personen auf der Straße. Auf der B491 Tuttlingen-Engen liegen zwischen Emmingen und dem Abzweig nach Biesendorf nach einem Unfall Fahrzeugteile auf der Straße. Es staut sich auf der A8 München Richtung Stuttgart zwischen Ulm-West und Mühlhausen auf 8 Kilometern. Allen unterwegs eine gute Fahrt.
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13: Was ist der Unterschied zwischen nur einer Musikerin und einer echten Künstlerin? Das lehrt uns Austis mit ihrem ganz neuen Song. Diese Radio 7 Premiere aus der Woche hört ihr so in 7 Minuten nochmal. Und auch noch bis um 5 neue Musik von Somba, Alle Farben, Glockenbach oder auch Miles Smith mit Niall Horan.
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ist das Radio 7 Hit Update mit mehr neuer Musik jeden Tag. Und woran erkennt man, dass eine Musikerin eine echte Künstlerin ist und nicht einfach nur auf Ruhm oder Geld oder Klicks aus? Ja, wenn sie sich so gar nicht drum schert, was trendy ist oder was man erwartet. Islands Superstar mit Wohnsitz Berlin zum Beispiel aus des... Ihr neuer Song ist nämlich unglaublich lang für Musik im Streaming-Zeitalter. 4 Minuten. Und anders als bei ihren vorherigen Songs verzichtet sie mal auf die üblichen Beats und auch den bei ihr so typischen 80er-Sound. Einfach eine schöne Popnummer mit Sommerfeeling, ein Ohrwurm fürs Schiebedach aufreißen.

Mehr neue Musik jeden Tag hier im Radio 7 Hit Update und die Geschichten zu euren Stars. Jetzt mit Rihanna, die nämlich ein ganz besonderes Jubiläum gefeiert hat. Neulich war es genau 20 Jahre her, dass sie ihre Heimat Barbados verlassen und ihre Musikkarriere gestartet hat. Da war sie 17. In einem langen, emotionalen Post hatte sich Rihanna zum Jubiläum bei all denen bedankt, die ihre Karriere ermöglicht und unterstützt haben. Ganz besonders bei denen, die ihr Chancen gegeben hätten, bevor das cool gewesen sei. Wir feiern Rihannas fantastische Karriere mit dem Hit, der genau diese Woche vor 18 Jahren auf Platz 1 stand. Disturbia mal wieder auf Radio 7.

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1: Wolkig und teils nass geht's heute Nachmittag weiter. Vor allem im Norden kommen immer mal wieder Schauer runter. Vereinzelt ist aber auch ein kurzes Gewitter drin. Sonst bleibt es freundlicher und oft trocken. An den Alpen kann aber auch mal ein Schauer dabei sein. Dazu liegen die Werte gerade zwischen 18 und 26 Grad. Morgen gibt's dann erst viel Sonne, später ziehen von Westen mehr Wolken rein und gegen Abend sind Gewitter möglich, maximal bis 28 Grad.
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1: Ich bin Cornelius Dreger. Der Deutsche Gewerkschaftsbund hat eine verpflichtende Betriebsrente gefordert. Die DGB-Vorsitzende Fahimi sagte dem Redaktionsnetzwerk Deutschland, die Arbeitgeber sollten mindestens einen Teil der Kosten übernehmen. Über eine betriebliche Altersvorsorge wird zusätzlich zur gesetzlichen Rente automatisch Geld fürs Alter angespart. Konkrete Vorschläge will Fahimi Ende des Monats vorstellen. Nach Angaben des DGB haben derzeit rund 20 Millionen Beschäftigte keine betriebliche Altersvorsorge. Eine deutsche Olympiabewerbung für 2036. Vor einiger Zeit hatte Bundespräsident Steinmeier das noch abgelehnt. Jetzt die Kehrtwende. Er kann sich das mittlerweile doch vorstellen. Tom Husse berichtet.
2: Seine Bedenken seien zwar nicht verschwunden, berichtet die ARD. Steinmeier geht aber davon aus, dass alle sehr verantwortungsvoll mit diesem Datum umgehen würden. Der Bundespräsident war aus historischen Gründen gegen eine Bewerbung für 2036, denn genau 100 Jahre zuvor, also 1936, gab es die Olympischen Sommerspiele in Deutschland und die hatten die Nazis damals für ihre Propaganda missbraucht. Neben 2036 sind auch 2040 und 2044 für eine deutsche Olympiabewerbung im Gespräch.
1: Wie kann die Ukraine weiter unterstützt und der Druck auf Russland erhöht werden? Darum geht's heute bei einem Treffen in London. Kanzler Merz kommt mit dem britischen Regierungschef Starmer, Frankreichs Präsident Macron und dem ukrainischen Präsidenten Zelensky zusammen, um zu beraten. Das Bundesverkehrsministerium will herausfinden, wie sich die Cannabis-Legalisierung auf die Verkehrssicherheit auswirkt. Ein entsprechender Gesetzentwurf kommt am Freitag in den Bundesrat. Konkret geht es darum, dass schwere Unfälle, bei denen Cannabis im Spiel war, in der Unfallstatistik landen. Mehr als 1,2 Millionen Menschen haben in Madrid an einer Messe mit Papst Leo teilgenommen. Der Gottesdienst zum Fronleichnam fand mitten in der Stadt vor dem Rathaus und den umliegenden Straßen statt. Der Papst ist derzeit zu einem einwöchigen Besuch in Spanien. Bei Hermaringen im Landkreis Heidenheim ist am frühen Morgen ein 34 Jahre alter Autofahrer bei einem Unfall ums Leben gekommen. Nach Polizeiangaben kam sein Wagen von der Straße ab und prallte gegen einen Baum. Die Ursache des Unfalls ist noch unklar. Ein Gutachter soll den Hergang klären.
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3: Auf der A8 München Richtung Stuttgart bitte aufpassen. Zwischen der Raststätte Eichen-Nord und Märklingen steht ein defektes Fahrzeug auf der rechten Spur. Auf der B491 Tuttlingen-Engen wird zwischen Emmingen und dem Abzweig nach Biesendorf der Verkehr derzeit an der Unfallstelle vorbeigeführt. Auf der A7 Füssenreute Richtung Ulm staut es sich zwischen Illertissen und dem Rastplatz Illerberg auf 7 Kilometern. Es sind 8 Kilometer Stau auf der A8 München Richtung Stuttgart zwischen Ulm-West und Mühlhausen. Und in Schwäbisch Gmünd ist die Schwärzer Allee zwischen der Jahnstraße und dem Hauberweg wegen Löscharbeiten gesperrt. Allen unterwegs eine gute Fahrt.
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4: Was haben Taylor Swift und Tokyo Hotel gemeinsam? Beide schwelgen mit ihren neuesten Songs in Erinnerungen an ihre jeweilige Anfangszeit. Beide diese Radio 7 Premiere.

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1: Es gibt neue Musik von Tokyo Hotel. Und dass der neue Song mit ihren Anfängen als Teenie-Band aus Magdeburg zu tun hat, beziehungsweise sie in Erinnerungen daran schwelgen, das sieht man schon am Cover der Single. Da schweben die Jungs, wie sie heute ausschauen, über ihren jeweiligen Jugendbildern. Natürlich klingt der neue Song nicht wie durch den Monsun, aber es ist auch musikalisch und textlich erst recht eine Feier dessen, was sie erreicht haben. Memory Lane von Tokyo Hotel hat diese Woche bei mir Radio 7 Premiere gefeiert.

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1: Die Fans haben das Rätsel natürlich gelöst. Taylor Swift liebt es ja, kurz bevor was Großes ansteht, wie zum Beispiel ein neues Album, kleine Rätsel und kryptische Hinweise zu verstecken, damit ihre Fans Detektiv spielen können. Und zuletzt waren eben in vielen Städten auf der ganzen Welt so Werbeplakate im Toy-Story-Stil aufgetaucht mit den Buchstaben TS, was ja auch einfach noch Toy Story hätte heißen können, nur aber eben auch 13 Wolken und 13 ist Taylors Glückszahl. Die meisten Fans lagen richtig, sie macht Musik für den 5. Teil der Filmreihe und geht dafür hörbar ein bisschen zurück zu ihren Anfängen als Country-Star. I knew it, I knew you. Seit Freitag draußen.

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11: Auf der A8 München Richtung Stuttgart bitte aufpassen. Zwischen der Raststätte Eichen-Nord und Märklingen steht ein defektes Fahrzeug auf der rechten Spur. Auf der B491 Tuttlingen-Engen wird zwischen Emmingen und dem Abzweig nach Biesendorf der Verkehr derzeit an der Unfallstelle vorbeigeführt. Auf der A7 Füssenreute Richtung Ulm staut es sich zwischen Illertissen und dem Rastplatz Illerberg auf 7 Kilometern. Es sind 8 Kilometer Stau auf der A8 München Richtung Stuttgart zwischen Ulm-West und Mühlhausen. Und in Schwäbisch Gmünd ist die Schwärzer Allee zwischen der Jahnstraße und dem Hauberweg wegen Löscharbeiten gesperrt. Allen unterwegs eine gute Fahrt.
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12: Super Sommerlaune mit den neuesten Hits von BTS oder auch Topic und Becky G noch vor 6. Und mit Alex...

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Kennt ihr die Stadt Solingen im Bergischen Land in NRW? Die ist ja in der Tat weltberühmt, weil es die Messerstadt ist. Aber vielleicht ist Solingen irgendwann mal genauso berühmt als Heimat von Topic. Der Star-DJ ist längst weltweit gefragt. Im Mai hat er zum Beispiel nicht nur in Ravensburg, sondern auch in New York aufgelegt. Und bevor er im Juli nach Langenargen an den Bodensee kommt, hat er auch noch einen Gig in Japan. Wahnsinn. Und aktuell ist er auch noch mit seinem ersten spanischsprachigen Hit zusammen mit Becky G in den Charts. 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

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Jetzt der neue Hit von BTS, die ja nächsten Monat schon live in der Allianz Arena in München auftreten. Und deswegen gibt's jetzt auch eine Online-Petition, die sich an Oberbürgermeister Dominik Krause richtet. Da wird gefordert, dass BTS von der Stadt als Ehrengäste empfangen werden und sich ins Goldene Buch der Stadt München eintragen. Wird knapp für die Petition, 5 Wochen Zeit noch für gut 6000 Unterschriften. BTS immer noch Platz 38 in Deutschland und 4 sogar in den Radiocharts mit Swim. Jetzt auf Radio 7.

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1: Wolken und ab und zu ein Schauer sind heute Abend vor allem im Norden dabei. Ganz vereinzelt kann es auch mal kurz krachen. Richtung Alpen bleibt zumeist freundlich, aber auch da kann vereinzelt was runterkommen. In der Nacht wird es dann erst kurz ruhiger, später ziehen von Westen wieder mehr Wolken rein. Die Tiefstwerte dazu zwischen 13 und 6 Grad. Morgen starten wir mit viel Sonne, später dann mehr Wolken und gegen Nachmittag von Westen her Regen und einzelne Gewitter. Dazu maximal 29 Grad.
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1: Ich bin Cornelius Dreger. In der Debatte über die geplante Rentenreform will der Deutsche Gewerkschaftsbund sich für eine verpflichtende Betriebsrente stark machen. Das hat die DGB-Vorsitzende Fahimi dem Redaktionsnetzwerk Deutschland gesagt. Finn Riebesel Freundlieb.
2: Das bedeutet, zusätzlich zur gesetzlichen Rente soll automatisch Geld für das Alter angespart werden. Wer die Kosten am Ende genau trägt, ließ Fahimi offen. Für sie ist aber klar, die Arbeitgeber sollen mindestens einen Teil der Kosten übernehmen. Konkrete Vorschläge will man Ende des Monats vorstellen. Nach Angaben des DGB haben derzeit rund 20 Millionen Beschäftigte in Deutschland keine betriebliche Altersvorsorge.
1: Bundespräsident Steinmeier macht eine Kehrtwende. Er kann sich jetzt doch vorstellen, dass Olympia im Jahr 2036 wieder nach Deutschland kommen könnte. Das berichtet die ARD. Bislang hatte Steinmeier eine Bewerbung aus historischen Gründen abgelehnt. 1936 hatten die Nazis aus den Olympischen Sommerspielen in Deutschland eine Propagandashow gemacht. Mit Blick auf 2036 heißt es aus dem Bundespräsidialamt, Steinmeier sei davon überzeugt, dass alle Beteiligten mit diesem Datum verantwortungsvoll umgehen würden. Wie kann die Ukraine weiter unterstützt und der Druck auf Russland erhöht werden? Darum geht's heute bei einem Treffen in London. Kanzler Merz kommt mit dem britischen Regierungschef Starmer, Frankreichs Präsident Macron und dem ukrainischen Präsidenten Zelensky zusammen, um zu beraten. Cannabis am Steuer und dann einen schweren Unfall gebaut. Das soll in Zukunft auch in der Statistik landen. Das Bundesverkehrsministerium will am Freitag einen Gesetzentwurf in den Bundesrat einbringen. Damit soll geschaut werden, wie sich die Cannabis-Legalisierung auf die Verkehrssicherheit auswirkt. Bis heute müssen die EU-Staaten sich neue Regeln zur Lohntransparenz verordnen oder besser gesagt müssten. Denn Deutschland setzt die EU-Richtlinie, die die Gehaltsunterschiede zwischen Männern und Frauen schrumpfen lassen soll, noch nicht um. Frauenministerin Prien hält sie für viel zu bürokratisch. Nach den Protesten gegen den Landesparteitag der AfD in Heidenheim ermittelt die Polizei gegen einen 40-jährigen Mann. Er soll auf dem Frühstücksbuffet eines Tagungshotels, in dem auch AfD-Abgeordnete untergebracht waren, ein Hakenkreuz aus veganem Mett gelegt haben. Ihm wird nun vorgeworfen, Kennzeichen verfassungswidriger Organisationen verwendet zu haben.
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3: Auf der A7 Füssenreuth Richtung Ulm. Achtung, zwischen Eumittelberg und dem Dreieck Allgäu liegt nach einem Unfall ein Metallteil auf der Straße und der Verkehr wird über den Standstreifen geleitet. Dann gibt es auf der B33 Ravensburg Richtung Konstanz zwischen Neuhaus und Abfahrt Stadel einen Unfall. Auf der A7 Füssenreuth Richtung Ulm staut es sich zwischen dem Rastplatz Rottachtal und dem Dreieck Allgäu auf 3 Kilometern. Stockender Verkehr auf der A8, München Richtung Stuttgart zwischen Ulm-West und Mühlhausen auf 12 Kilometern. Und in Schwäbisch Gmünd ist die Schwärzer Allee zwischen der Jahnstraße und dem Hauberweg wegen Löscharbeiten gesperrt. Euch eine gute Fahrt!

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11: Auf der A7 Füssenreute Richtung Ulm. Achtung, zwischen Eu-Mittelberg und dem Dreieck Allgäu liegt nach einem Unfall ein Metallteil auf der Straße und der Verkehr wird über den Standstreifen geleitet. Dann gibt es auf der B33 Ravensburg Richtung Konstanz zwischen Neuhaus und Abfahrt Stadel einen Unfall. Auf der A7 Füssenreute Richtung Ulm staut es sich zwischen dem Rastplatz Rottachtal und dem Dreieck Allgäu auf 3 Kilometern. Stockender Verkehr auf der A8 München Richtung Stuttgart zwischen Ulm-West und Mühlhausen auf 12 Kilometern. Und in Schwäbisch Gmünd ist die Schwärzer Allee zwischen der Jahnstraße und dem Hauberweg wegen Löscharbeiten gesperrt. Euch eine gute Fahrt!

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3: Wolken und ab und zu ein Schauer sind heute Abend vor allem im Norden dabei. Ganz vereinzelt kann es auch mal kurz krachen. Richtung Alpen bleibt zumeist freundlich, aber auch da kann vereinzelt was runterkommen. In der Nacht wird es dann erst kurz ruhiger, später ziehen von Westen wieder mehr Wolken rein. Die Tiefstwerte dazu zwischen 13 und 6 Grad. Morgen starten wir mit viel Sonne, später dann mehr Wolken und gegen Nachmittag von Westen her Regen und einzelne Gewitter, dazu maximal 29 Grad.
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4: Ich bin André Glatzel. Der DGB-Vorstoß zu einer verpflichtenden Betriebsrente kommt bei der Union nicht gut an. Die Vorsitzende der Mittelstandsunion, Konnemann, warnt im Handelsblatt davor, dass dadurch Investitionen, Arbeitsplätze und Wachstum gefährdet würden. Der Vorschlag sorge vor allem für neue Belastungen für Betriebe. Der SPD-Fraktionsvorsitzende Miersch betonte dagegen im Ersten:
5: Das ist ein Vorschlag, der meines Erachtens in die richtige Richtung geht. Aber ein Punkt muss man immer wieder sagen. Die gesetzliche Rente ist die Basis, ist die Grundlage für alles. Man kann daneben nicht willkürlich andere Dinge anschaffen, weil das wird nicht funktionieren am Ende.
4: Gekifft, dann hinter Steuer setzen und einen Unfall bauen. Das soll in Zukunft auch in der Unfallstatistik landen. Das Bundesverkehrsministerium will am Freitag einen Gesetzentwurf in den Bundesrat einbringen. Mehr von Tom Husse.
6: Damit soll untersucht werden, wie sich die Cannabis-Legalisierung auf die Sicherheit im Straßenverkehr auswirkt. Konkret geht es um schwere Unfälle, bei denen Cannabis im Spiel war. Da will das Verkehrsministerium dann genau untersuchen lassen, wie hoch der THC-Wert ist. Für Cannabis am Steuer gibt es bereits seit einiger Zeit einen gesetzlichen Grenzwert, ähnlich wie die Promillegrenze bei Alkohol.
4: Deutschland setzt die EU-Regel zur Lohntransparenz noch nicht um. Bis heute sollten das die EU-Staaten eigentlich gemacht haben. Bundesfrauenministerin Prien hält die Richtlinie für zu bürokratisch und will nachverhandeln. Durch mehr Transparenz sollen die Gehaltsunterschiede zwischen Frauen und Männern verringert werden. In der Nähe eines Festivals im US-Bundesstaat Ohio sind Schüsse gefallen. Mindestens 12 Verletzte wurden in umliegende Krankenhäuser gebracht, so die Behörden. Offenbar haben mindestens 2 Menschen aufeinander geschossen, heißt es weiter. Die Polizei fahndet jetzt nach den Verdächtigen. Bei Hermaringen im Landkreis Heidenheim ist am frühen Morgen ein 34 Jahre alter Autofahrer bei einem Unfall ums Leben gekommen. Nach Polizeiangaben kam sein Wagen von der Straße ab und prallte gegen einen Baum. Die Ursache des Unfalls ist noch unklar, ein Gutachter soll den Hergang klären. Kimi Antonelli hat den großen Preis der Formel 1 von Monaco gewonnen. Der Mercedes-Pilot kam vor Lewis Hamilton im Ferrari und Isaac Hutcher im Red Bull ins Ziel. Mit dem Sieg baut Antonelli seinen Vorsprung in der Gesamtwertung aus.
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7: Auf der B33 Ravensburg Richtung Konstanz. Bitte aufpassen, zwischen Oberteuringen, Hefigkofen und Markdorf-Leimbach gab es einen Unfall. Es stockt auf der A8 München Richtung Stuttgart zwischen Ulm-West und Mühlhausen auf 8 Kilometern. Und in Schwäbisch Gmünd ist die Schwärzer Allee zwischen der Jahnstraße und dem Hauberweg wegen eines Feuerwehreinsatzes gesperrt. Euch eine gute Fahrt.

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3: Auf der B33 Ravensburg Richtung Konstanz. Bitte aufpassen, zwischen Oberteuringen, Hefigkofen und Markdorf-Leimbach gab es einen Unfall. Es stockt auf der A8 München Richtung Stuttgart zwischen Ulm-West und Mühlhausen auf 8 Kilometern. Und in Schwäbisch Gmünd ist die Schwärzer Allee zwischen der Jahnstraße und dem Hauberweg wegen eines Feuerwehreinsatzes gesperrt. Euch eine gute Fahrt.
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1: Wolken und ab und zu ein Schauer sind heute Abend vor allem im Norden dabei. Ganz vereinzelt kann es auch mal kurz krachen. Richtung Alpen bleibt zumeist freundlich, aber auch da kann vereinzelt was runterkommen. In der Nacht wird es dann erst kurz ruhiger, später ziehen von Westen wieder mehr Wolken rein. Die Tiefstwerte dazu zwischen 13 und 6 Grad. Morgen starten wir mit viel Sonne, später dann mehr Wolken und gegen Nachmittag von Westen her Regen und einzelne Gewitter, dazu maximal 29 Grad.
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2: Ich bin André Glatzel. Eine verpflichtende Betriebsrente für alle. Dieser Vorstoß des Deutschen Gewerkschaftsbundes kommt in der Debatte über die geplante Rentenreform nicht überall gut an. Cornelius Dreger berichtet.
1: Die Vorsitzende der Mittelstandsunion Gitta Konnemann warnt im Handelsblatt davor. Sie sagt, zusätzliche Finanzierungspflichten für Arbeitgeber sorgen vor allem für neue Belastungen für die Betriebe. Das gefährde Investitionen, Arbeitsplätze und Wachstum. Statt Zwang brauche es Anreize für die betriebliche Altersvorsorge. Der SPD-Fraktionsvorsitzende Matthias Miersch wiederum begrüßte den DGB-Vorschlag im ersten, machte aber auch deutlich, Basis müsse immer die gesetzliche Rente sein.
2: Bis heute müssen die EU-Staaten sich neue Regeln zur Lohntransparenz verordnen oder besser gesagt müssten, denn Deutschland setzt die EU-Richtlinie zur Entgelttransparenz erstmal nicht um. Was steckt dahinter, Anne Brauer?
3: Die Richtlinie soll dafür sorgen, dass die Gehaltsunterschiede zwischen Frauen und Männern schrumpfen durch Transparenz. Firmen müssen in Stellenanzeigen angeben, was man etwa an Lohn zu erwarten hat und größere Unternehmen müssen veröffentlichen, ob und welches Gehaltsgefälle es bei ihnen gibt. Die deutsche Regierung zieht da aber noch nicht mit. Frauenministerin Prien hält das Ganze für viel zu bürokratisch und will in Brüssel nachverhandeln. Viele Rechtsexperten raten den Firmen aber, die neuen Regeln jetzt schon anzuwenden, um im Zweifel vor Gericht besser dazustehen.
2: Das Bundesverkehrsministerium will herausfinden, wie sich die Cannabis-Legalisierung auf die Verkehrssicherheit auswirkt. Ein entsprechender Gesetzentwurf kommt am Freitag in den Bundesrat. Konkret geht es darum, dass schwere Unfälle, bei denen Cannabis im Spiel war, in der Unfallstatistik landen. In Greding bei Nürnberg ist ein Segelflugzeug abgestürzt. Der 61-jährige Pilot ist dabei ums Leben gekommen. Laut Polizei stürzte das Flugzeug während des Starts in ein Feld neben dem Flugplatz. Die Ermittlungen zur Ursache des Flugunglücks laufen. Nach den Protesten gegen den Landesparteitag der AfD in Heidenheim ermittelt die Polizei gegen einen 40-jährigen Mann. Er soll auf dem Frühstücksbuffet eines Tagungshotels, in dem auch AfD-Abgeordnete untergebracht waren, ein Hakenkreuz aus veganem Mett gelegt haben. Ihm wird nun vorgeworfen, Kennzeichen verfassungswidriger Organisationen verwendet zu haben. Der Gesamtführende Kimi Antonelli hat das Formel-1-Rennen in Monaco gewonnen. Antonelli war im Mercedes schneller als Lewis Hamilton im Ferrari und Isaac Hedger im Red Bull. Nico Hülkenberg wurde als einziger Deutscher im Audi 14.
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4: Auf der B32 Ravensburg Richtung Wangen. Achtung, zwischen Knollengraben und dem Abzweig nach Grünkraut liegen umgestürzte Bäume auf der Straße. Dann gab es auf der B33 Ravensburg Richtung Konstanz zwischen Oberteuringen, Hefigkofen und Markdorf-Leimbach einen Unfall. Es stockt auf der A8 München Richtung Stuttgart zwischen Ulm-West und Mühlhausen auf 8 Kilometern. Und in Schwäbisch Gmünd ist die Schwärzer Allee zwischen der Jahnstraße und dem Hauberweg wegen eines Feuerwehreinsatzes gesperrt. Allen unterwegs eine gute Fahrt.

0: Tschüss.
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1: Erst hängen noch viele Wolken über uns und es kann anfangs noch mal kurz nass werden, das lässt aber schnell nach. In der zweiten Nachthälfte ziehen von Westen schon wieder neue Wolken rein. Die Tiefstwerte liegen bei 13 bis 6 Grad. Morgen startet es erst trocken und recht freundlich, später kommen von Westen mehr Wolken mit Regen und vereinzelten Gewittern, maximal bis 29 Grad.
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1: Ich bin André Glatzel. Tennisprofi Alexander Zverev hat die French Open gewonnen. Er gewann im Finale in Paris gegen Flavio Cobolli aus Italien. Mehr von Uwe Schimonek.
2: Favorit Zverev hat sich über 5 lange Sätze zum Sieg gekämpft. Nach mehr als 4 Stunden verwandelte der 29-Jährige seinen Matchball, riss die Arme hoch und sank dann erschöpft zu Boden. Es war der erste Grand-Slam-Titel für Zverev überhaupt und der erste für die deutschen Tennismänner seit dem Erfolg von Boris Becker 1996 bei den Australian Open.
1: Der DGB-Vorstoß zu einer verpflichtenden Betriebsrente kommt bei der Union nicht gut an. Die Vorsitzende der Mittelstandsunion Konnemann warnt im Handelsblatt davor, dass dadurch Investitionen, Arbeitsplätze und Wachstum gefährdet würden. Der Vorschlag sorge vor allem für neue Belastungen für Betriebe. Der SPD-Fraktionsvorsitzende Miersch betonte dagegen im Ersten:
3: Das ist ein Vorschlag, der meines Erachtens in die richtige Richtung geht. Aber ein Punkt muss man immer wieder sagen. Die gesetzliche Rente ist die Basis, ist die Grundlage für alles. Man kann daneben nicht willkürlich andere Dinge anschaffen, weil das wird nicht funktionieren am Ende.
1: Cannabis am Steuer und dann einen schweren Unfall gebaut. Das soll in Zukunft auch in der Statistik landen. Das Bundesverkehrsministerium will am Freitag einen Gesetzentwurf in den Bundesrat einbringen. Damit soll geschaut werden, wie sich die Cannabis-Legalisierung auf die Verkehrssicherheit auswirkt. In Hamburg hat es beim Ironman-Rennen einen Zwischenfall gegeben. Auf der Radstrecke lagen Metallsplitter auf dem Asphalt. Viele Sportler hatten mit platten Reifen zu kämpfen und konnten nicht mehr weiterfahren. Die genauen Hintergründe sind noch unklar. Bei Hermaringen im Landkreis Heidenheim ist am frühen Morgen ein 34 Jahre alter Autofahrer bei einem Unfall ums Leben gekommen. Nach Polizeiangaben kam sein Wagen von der Straße ab und prallte gegen einen Baum. Die Ursache des Unfalls ist noch unklar, ein Gutachter soll den Hergang klären. Kimi Antonelli hat den großen Preis der Formel 1 von Monaco gewonnen. Der Mercedes-Pilot kam vor Lewis Hamilton im Ferrari und Isaac Hutcher im Red Bull ins Ziel. Mit dem Sieg baut Antonelli seinen Vorsprung in der Gesamtwertung aus.

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1: Erst hängen noch viele Wolken über uns und es kann anfangs noch mal kurz nass werden, das lässt aber schnell nach. In der zweiten Nachthälfte ziehen von Westen schon wieder neue Wolken rein. Die Tiefstwerte liegen bei 13 bis 6 Grad. Morgen startet es erst trocken und recht freundlich, später kommen von Westen mehr Wolken mit Regen und vereinzelten Gewittern, maximal bis 29 Grad.
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2: Ich bin Gisa Weber. Tennisprofi Alexander Zverev hat die French Open gewonnen. Er gewann im Finale in Paris gegen Flavio Cobolli aus Italien. Mehr von Uwe Schimonek.
3: Favorit Zverev hat sich über 5 lange Sätze zum Sieg gekämpft. Nach mehr als 4 Stunden verwandelte der 29-Jährige seinen Matchball, riss die Arme hoch und sank dann erschöpft zu Boden. Es war der erste Grand-Slam-Titel für Zverev überhaupt und der erste für die deutschen Tennismänner seit dem Erfolg von Boris Becker 1996 bei den Australian Open.
2: Der DGB-Vorstoß zu einer verpflichtenden Betriebsrente kommt bei der Union nicht gut an. Die Vorsitzende der Mittelstandsunion Konnemann warnt im Handelsblatt davor, dass dadurch Investitionen, Arbeitsplätze und Wachstum gefährdet würden. Der Vorschlag sorge vor allem für neue Belastungen für die Betriebe. Der SPD-Fraktionsvorsitzende Miersch betonte dagegen im Ersten:
4: Das ist ein Vorschlag, der meines Erachtens in die richtige Richtung geht. Aber ein Punkt muss man immer wieder sagen. Die gesetzliche Rente ist die Basis, ist die Grundlage für alles. Man kann daneben nicht willkürlich andere Dinge anschaffen, weil das wird nicht funktionieren am Ende.
2: Das Bundesverkehrsministerium will herausfinden, wie sich die Cannabis-Legalisierung auf die Verkehrssicherheit auswirkt. Ein entsprechender Gesetzentwurf kommt am Freitag in den Bundesrat. Konkret geht es darum, dass schwere Unfälle, bei denen Cannabis im Spiel war, in der Unfallstatistik landen. Dabei soll der THC-Wert untersucht werden. Für Cannabis am Steuer gibt es bereits seit einiger Zeit einen gesetzlichen Grenzwert, ähnlich wie die Promillegrenze bei Alkohol. Bundespräsident Steinmeier kann sich jetzt doch vorstellen, dass Olympia im Jahr 2036 wieder nach Deutschland kommen könnte. Das berichtet die ARD. Bislang hatte Steinmeier eine Bewerbung abgelehnt. Der Grund: 1936 hatten die Nazis aus den Olympischen Sommerspielen in Deutschland eine Propagandashow gemacht. Bis heute müssen sich die EU-Staaten neue Regeln zur Lohntransparenz verordnen. Oder besser gesagt müssten. Denn Deutschland setzt die EU-Richtlinie, die die Gehaltsunterschiede zwischen Männern und Frauen schrumpfen lassen soll, noch nicht um. Frauenministerin Prien hält sie für zu bürokratisch. Mehr als 1,2 Millionen Menschen haben in Madrid an einer Messe mit Papst Leo teilgenommen. Der Gottesdienst zum Fronleichnam fand mitten in der Stadt vor dem Rathaus und den umliegenden Straßen statt. Der Papst ist derzeit zu einem einwöchigen Besuch in Spanien. Kimi Antonelli hat den großen Preis der Formel 1 in Monaco gewonnen. Der Mercedes-Pilot kam vor Lewis Hamilton im Ferrari und Isaac Hadjar im Red Bull ins Ziel. Mit dem Sieg baut Antonelli seinen Vorsprung in der Gesamtwertung aus.

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1: Am Sonntagabend, schön, dass ihr bei mir seid. Ja, die Pfingstferien sind vorbei. Für viele geht's morgen wieder los mit Schule, Arbeit und Alltag. Und falls bei euch jetzt die Gedanken kreisen, wie wird das wieder? Was kommt auf mich zu? Schaffe ich das alles? Dann hilft euch vielleicht ein kurzes Gebet, um zur Ruhe zu kommen. Gott, bitte hilf mir, dass meine Gedanken zur Ruhe kommen. Und ich auch. Amen. In diesem Sinn, ich wünsche euch eine ruhige Nacht. Am Mikrofon der Maris Binder von der Evangelischen Kirche.
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3: Ich bin Gisa Weber. Tennisprofi Alexander Zverev hat seinen ersten Grand-Slam-Titel gewonnen. Im Finale der French Open bezwang er den Italiener Flavio Cobolli. Zverev erkämpfte sich in Paris in 5 Sätzen den Titel. Es ist der erste Grand-Slam-Titel für einen Deutschen bei den Männern seit 30 Jahren. Eine verpflichtende Betriebsrente für alle. Dieser Vorstoß des Deutschen Gewerkschaftsbundes kommt in der Debatte über die geplante Rentenreform nicht überall gut an. Cornelius Dräger berichtet.
4: Die Vorsitzende der Mittelstandsunion Gitta Connemann warnt im Handelsblatt davor. Sie sagt, zusätzliche Finanzierungspflichten für Arbeitgeber sorgen vor allem für neue Belastungen für die Betriebe. Das gefährde Investitionen, Arbeitsplätze und Wachstum. Statt Zwang brauche es Anreize für die betriebliche Altersvorsorge. Der SPD-Fraktionsvorsitzende Matthias Miersch wiederum begrüßte den DGB-Vorschlag im ersten, machte aber auch deutlich, Basis müsse immer die gesetzliche Rente sein.
3: Gekifft, dann hinters Steuer gesetzt und einen Unfall gebaut. Das soll in Zukunft auch in der Unfallstatistik landen. Das Bundesverkehrsministerium will am Freitag einen Gesetzentwurf in den Bundesrat einbringen. Mehr von Tom Husse.
5: Damit soll untersucht werden, wie sich die Cannabis-Legalisierung auf die Sicherheit im Straßenverkehr auswirkt. Konkret geht es um schwere Unfälle, bei denen Cannabis im Spiel war. Da will das Verkehrsministerium dann genau untersuchen lassen, wie hoch der THC-Wert ist. Für Cannabis am Steuer gibt es bereits seit einiger Zeit einen gesetzlichen Grenzwert, ähnlich wie die Promillegrenze bei Alkohol.
3: Über 1,2 Millionen Menschen haben Fronleichnam mit Papst Leo in Madrid gefeiert. Die Gläubigen versammelten sich am Morgen zu einer Messe im Zentrum der spanischen Hauptstadt. Eine Woche ist der Papst in Spanien. In der Zeit schaut er auch in Barcelona und auf den Kanarischen Inseln vorbei. In einer Rede hatte Leo zuvor die spanische Regierung gelobt und betont, dass sie sich für Frieden und Solidarität in der Welt einsetzt. Deutschland setzt die EU-Regel zur Lohntransparenz erstmal noch nicht um. Bis heute sollten das die EU-Staaten eigentlich gemacht haben. Bundesfrauenministerin Prien hält die Richtlinie aber für zu bürokratisch. Sie will in Brüssel nachverhandeln. Die Richtlinie soll die Gehaltsunterschiede zwischen Frauen und Männern verringern durch mehr Transparenz seitens der Firmen. Das Ziel, mehr Fairness auf dem Arbeitsmarkt. Der Betrieb am Flughafen in München ist am Abend eingestellt worden. Grund ist, dass im Tower Brandgeruch wahrgenommen wurde. Das Gebäude wurde evakuiert, Starts und Landungen waren nicht mehr möglich. Feuer oder Rauch entdeckte die Feuerwehr zunächst nicht. Es wird nach der Ursache für den Brandgeruch gesucht. Und der Gesamtführende Kimi Antonelli hat das Formel-1-Rennen in Monaco gewonnen. Antonelli war im Mercedes schneller als Lewis Hamilton im Ferrari und Isaac Hadjar im Red Bull. Nico Hülkenberg wurde als einziger Deutscher im Audi 14.

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2: 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Du spannst eine Wäscheleine und hängst Wäsche dran. Dann kannst du ganz genau ablesen. Wäsche flattert, es ist windig. Wäsche nass, Regen. Wäsche trocken, Sommer. Wäsche weg, Sturm.
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6: Ich bin Gisa Weber. Tennisprofi Alexander Zverev hat seinen ersten Grand-Slam-Titel gewonnen. Im Finale der French Open bezwang er den Italiener Flavio Cobolli. Zverev erkämpfte sich in Paris in 5 Sätzen den Titel. Es ist der erste Grand-Slam-Titel für einen Deutschen bei den Männern seit 30 Jahren. Eine verpflichtende Betriebsrente für alle. Dieser Vorstoß des Deutschen Gewerkschaftsbundes kommt in der Debatte über die geplante Rentenreform nicht überall gut an. Cornelius Dräger berichtet.
7: Die Vorsitzende der Mittelstandsunion Gitta Connemann warnt im Handelsblatt davor. Sie sagt, zusätzliche Finanzierungspflichten für Arbeitgeber sorgen vor allem für neue Belastungen für die Betriebe. Das gefährde Investitionen, Arbeitsplätze und Wachstum. Statt Zwang brauche es Anreize für die betriebliche Altersvorsorge. Der SPD-Fraktionsvorsitzende Matthias Miersch wiederum begrüßte den DGB-Vorschlag im ersten, machte aber auch deutlich, Basis müsse immer die gesetzliche Rente sein.
6: Gekifft, dann hinters Steuer gesetzt und einen Unfall gebaut. Das soll in Zukunft auch in der Unfallstatistik landen. Das Bundesverkehrsministerium will am Freitag einen Gesetzentwurf in den Bundesrat einbringen. Mehr von Tom Husse.
8: Damit soll untersucht werden, wie sich die Cannabis-Legalisierung auf die Sicherheit im Straßenverkehr auswirkt. Konkret geht es um schwere Unfälle, bei denen Cannabis im Spiel war. Da will das Verkehrsministerium dann genau untersuchen lassen, wie hoch der THC-Wert ist. Für Cannabis am Steuer gibt es bereits seit einiger Zeit einen gesetzlichen Grenzwert, ähnlich wie die Promillegrenze bei Alkohol.
6: Über 1,2 Millionen Menschen haben Fronleichnam mit Papst Leo in Madrid gefeiert. Die Gläubigen versammelten sich am Morgen zu einer Messe im Zentrum der spanischen Hauptstadt. Eine Woche ist der Papst in Spanien. In der Zeit schaut er auch in Barcelona und auf den Kanarischen Inseln vorbei. In einer Rede hatte Leo zuvor die spanische Regierung gelobt und betont, dass sie sich für Frieden und Solidarität in der Welt einsetzt. Deutschland setzt die EU-Regel zur Lohntransparenz erstmal noch nicht um. Bis heute sollten das die EU-Staaten eigentlich gemacht haben. Bundesfrauenministerin Prien hält die Richtlinie aber für zu bürokratisch. Sie will in Brüssel nachverhandeln. Die Richtlinie soll die Gehaltsunterschiede zwischen Frauen und Männern verringern durch mehr Transparenz seitens der Firmen. Das Ziel, mehr Fairness auf dem Arbeitsmarkt. Der Betrieb am Flughafen in München ist am Abend eingestellt worden. Grund ist, dass im Tower Brandgeruch wahrgenommen wurde. Das Gebäude wurde evakuiert, Starts und Landungen waren nicht mehr möglich. Feuer oder Rauch entdeckte die Feuerwehr zunächst nicht. Es wird nach der Ursache für den Brandgeruch gesucht. Und der Gesamtführende Kimi Antonelli hat das Formel-1-Rennen in Monaco gewonnen. Antonelli war im Mercedes schneller als Lewis Hamilton im Ferrari und Isaac Hadjar im Red Bull. Nico Hülkenberg wurde als einziger Deutscher im Audi 14.

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2: Wenn ein sehr kleines Kind etwas sehr dringend will, dann fragt es gerne seine Mutter.
3: Mama, Mama, Mama, Mama.
2: Auch wenn die gerade telefoniert oder schläft.
3: Mama.
2: Ganz ehrlich, wenn Mama bei jedem
3: Mama
2: ein trinken würde, wäre sie dauerbreit. Und wenn sie bei jedem
3: Mama
2: eine Kniebeuge machen würde, top trainiert.
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4: Ja, ja, wenn Störche im Radio 7 Land Liebe machen, dann sind sie viel zu laut. Rund um den Bodensee habe ich vorhin gelesen, dass es tatsächlich Politiker gibt, die ein politisches Eingreifen fordern.
5: Na, und da fragen wir uns, ist das wirklich so heftig? Ich meine, Störche bespringen sich nur wenige Sekunden lang.
4: Ja, Linda, dafür aber mehrmals am Tag. Also, da wären wir doch alle gern ein bisschen Storch,

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1: Ich bin Gisa Weber. Tennisprofi Alexander Zverev hat die French Open gewonnen. Er gewann im Finale in Paris gegen Flavio Cobolli aus Italien. Mehr von Uwe Schimonek.
2: Favorit Zverev hat sich über 5 lange Sätze zum Sieg gekämpft. Nach mehr als 4 Stunden verwandelte der 29-Jährige seinen Matchball, riss die Arme hoch und sank dann erschöpft zu Boden. Es war der erste Grand-Slam-Titel für Zverev überhaupt und der erste für die deutschen Tennismänner seit dem Erfolg von Boris Becker 1996 bei den Australian Open.
1: Nach Beratungen in London fordern Deutschland, Frankreich, Großbritannien und die Ukraine eine sofortige Waffenruhe im Ukraine-Krieg. Danach sollen Friedensverhandlungen mit Russland starten unter 4 Bedingungen. Dazu zählt unter anderem, dass die aktuelle Frontlinie der Ausgangspunkt für die Verhandlungen ist. Der DGB-Vorstoß zu einer verpflichtenden Betriebsrente kommt bei der Union nicht gut an. Die Vorsitzende der Mittelstandsunion Konnemann warnt im Handelsblatt davor, dass dadurch Investitionen, Arbeitsplätze und Wachstum gefährdet würden. Der Vorschlag sorge vor allem für neue Belastungen für die Betriebe. Der SPD-Fraktionsvorsitzende Miersch betonte dagegen im Ersten:
3: Das ist ein Vorschlag, der meines Erachtens in die richtige Richtung geht. Aber ein Punkt muss man immer wieder sagen. Die gesetzliche Rente ist die Basis, ist die Grundlage für alles. Man kann daneben nicht willkürlich andere Dinge anschaffen, weil das wird nicht funktionieren am Ende.
1: Eine deutsche Olympia-Bewerbung für 2036. Vor einiger Zeit hatte Bundespräsident Steinmeier das noch abgelehnt. Jetzt die Kehrtwende. Er kann sich das mittlerweile doch vorstellen. Tom Husse berichtet.
4: Seine Bedenken seien zwar nicht verschwunden, berichtet die ARD. Steinmeier geht aber davon aus, dass alle sehr verantwortungsvoll mit diesem Datum umgehen würden. Der Bundespräsident war aus historischen Gründen gegen eine Bewerbung für 2036. Denn genau 100 Jahre zuvor, also 1936, gab es die Olympischen Sommerspiele in Deutschland und die hatten die Nazis damals für ihre Propaganda missbraucht. Neben 2036 sind auch 2040 und 2044 für eine deutsche Olympia-Bewerbung im Gespräch.
1: Das Bundesverkehrsministerium will herausfinden, wie sich die Cannabis-Legalisierung auf die Verkehrssicherheit auswirkt. Ein entsprechender Gesetzentwurf kommt am Freitag in den Bundesrat. Konkret geht es darum, dass schwere Unfälle, bei denen Cannabis im Spiel war, in der Unfallstatistik landen. Am Münchner Flughafen ist der Betrieb am Abend vorübergehend eingestellt worden. Wegen Brandgeruchs musste der Tower evakuiert werden. Starts und Landungen waren in der Zeit nicht möglich. Ein Feuer oder Rauch entdeckte die Feuerwehr aber nicht. Nach der Ursache für den Vorfall wird gesucht.

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1: Felix Jähn und Cascada. Boy, you turn me.

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3: Wir sind ja alle süchtig. Die einen können das Smartphone niemals weglegen, weil sie über Stunden irgendwelche Reels bei Insta weiterwischen und die anderen müssen eine Serie bei Netflix komplett durchbingen. Und genauso geht es Eltern von Kleinkindern. Die freuen sich, wenn das Kind endlich im Bett liegt und schläft und dann starren die aufs Babyphone.
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4: Heidi Klum ist 52 geworden und hat verraten, wie sie sich so jung und fit hält. Unter anderem durch ein spezielles Frühstück.
5: Und bitte.
4: Spargel, Zwiebeln, Knoblauch, Brühwürfeln.
5: Das liebe ich.
4: Also als ich das gelesen habe, Leute, habe ich mir gedacht, da verzichte ich lieber auf ein paar Lebensjahre und eine tolle Optik.

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1: Ich bin Gisa Weber. Tennisprofi Alexander Zverev hat die French Open gewonnen. Er gewann im Finale in Paris gegen Flavio Cobolli aus Italien. Mehr von Uwe Schimonek.
2: Favorit Zverev hat sich über 5 lange Sätze zum Sieg gekämpft. Nach mehr als 4 Stunden verwandelte der 29-Jährige seinen Matchball, riss die Arme hoch und sank dann erschöpft zu Boden. Es war der erste Grand-Slam-Titel für Zverev überhaupt und der erste für die deutschen Tennismänner seit dem Erfolg von Boris Becker 1996 bei den Australian Open.
1: Nach Beratungen in London fordern Deutschland, Frankreich, Großbritannien und die Ukraine eine sofortige Waffenruhe im Ukraine-Krieg. Danach sollen Friedensverhandlungen mit Russland starten unter 4 Bedingungen. Dazu zählt unter anderem, dass die aktuelle Frontlinie der Ausgangspunkt für die Verhandlungen ist. Der DGB-Vorstoß zu einer verpflichtenden Betriebsrente kommt bei der Union nicht gut an. Die Vorsitzende der Mittelstandsunion Konnemann warnt im Handelsblatt davor, dass dadurch Investitionen, Arbeitsplätze und Wachstum gefährdet würden. Der Vorschlag sorge vor allem für neue Belastungen für die Betriebe. Der SPD-Fraktionsvorsitzende Miersch betonte dagegen im Ersten:
3: Das ist ein Vorschlag, der meines Erachtens in die richtige Richtung geht. Aber ein Punkt muss man immer wieder sagen. Die gesetzliche Rente ist die Basis, ist die Grundlage für alles. Man kann daneben nicht willkürlich andere Dinge anschaffen, weil das wird nicht funktionieren am Ende.
1: Eine deutsche Olympia-Bewerbung für 2036. Vor einiger Zeit hatte Bundespräsident Steinmeier das noch abgelehnt. Jetzt die Kehrtwende. Er kann sich das mittlerweile doch vorstellen. Tom Husse berichtet.
4: Seine Bedenken seien zwar nicht verschwunden, berichtet die ARD. Steinmeier geht aber davon aus, dass alle sehr verantwortungsvoll mit diesem Datum umgehen würden. Der Bundespräsident war aus historischen Gründen gegen eine Bewerbung für 2036. Denn genau 100 Jahre zuvor, also 1936, gab es die Olympischen Sommerspiele in Deutschland und die hatten die Nazis damals für ihre Propaganda missbraucht. Neben 2036 sind auch 2040 und 2044 für eine deutsche Olympiabewerbung im Gespräch.
1: Das Bundesverkehrsministerium will herausfinden, wie sich die Cannabis-Legalisierung auf die Verkehrssicherheit auswirkt. Ein entsprechender Gesetzentwurf kommt am Freitag in den Bundesrat. Konkret geht es darum, dass schwere Unfälle, bei denen Cannabis im Spiel war, in der Unfallstatistik landen. Am Münchner Flughafen ist der Betrieb am Abend vorübergehend eingestellt worden. Wegen Brandgeruchs musste der Tower evakuiert werden. Starts und Landungen waren in der Zeit nicht möglich. Ein Feuer oder Rauch entdeckte die Feuerwehr aber nicht. Nach der Ursache für den Vorfall wird gesucht.
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2: Ein winziges Baby zu Hause zu haben, hat unschlagbare praktische Vorteile. Wenn dein Partner oder Partnerin nach Hause kommt und es sieht aus wie Sau zu Hause, obwohl das Baby den ganzen Tag geschlafen hat.
3: Du, es war Daueralarm heute. Ich kam zu gar nichts.
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4: Ja, ich verfluche Flori Silbereisen und Helene Fischer, die aus diesem Lied...

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1: Ich bin Gisa Weber. Tennisprofi Alexander Zverev hat die French Open gewonnen. Er setzte sich im Finale in Paris gegen Flavio Cobolli aus Italien in 5 Sätzen durch. Es war der erste Grand Slam-Titel für Zverev überhaupt und der erste für die deutschen Tennismänner seit dem Erfolg von Boris Becker 1996 bei den Australian Open. Die Regierungschefs von Deutschland, Frankreich und Großbritannien, Merz, Macron und Starmer, unterstützen direkte Gespräche bei einer Waffenruhe zwischen Kiew und Moskau. Das haben sie nach einem Treffen mit Präsident Zelensky in London erklärt. Er hatte Präsident Putin zuletzt ein persönliches Gespräch angeboten, Putin lehnte aber ab. Eine verpflichtende Betriebsrente für alle. Dieser Vorstoß des Deutschen Gewerkschaftsbundes kommt in der Debatte über die geplante Rentenreform nicht überall gut an. Cornelius Dräger berichtet.
2: Die Vorsitzende der Mittelstandsunion Gitta Connemann warnt im Handelsblatt davor. Sie sagt, zusätzliche Finanzierungspflichten für Arbeitgeber sorgen vor allem für neue Belastungen für die Betriebe. Das gefährde Investitionen, Arbeitsplätze und Wachstum. Statt Zwang brauche es Anreize für die betriebliche Altersvorsorge. Der SPD-Fraktionsvorsitzende Matthias Miersch wiederum begrüßte den DGB-Vorschlag im ersten, machte aber auch deutlich, Basis müsse immer die gesetzliche Rente sein.
1: Gekifft, dann hinters Steuer gesetzt und einen Unfall gebaut. Das soll in Zukunft auch in der Unfallstatistik landen. Das Bundesverkehrsministerium will am Freitag einen Gesetzentwurf in den Bundesrat einbringen. Mehr von Tom Husse.
3: Damit soll untersucht werden, wie sich die Cannabis-Legalisierung auf die Sicherheit im Straßenverkehr auswirkt. Konkret geht es um schwere Unfälle, bei denen Cannabis im Spiel war. Da will das Verkehrsministerium dann genau untersuchen lassen, wie hoch der THC-Wert ist. Für Cannabis am Steuer gibt es bereits seit einiger Zeit einen gesetzlichen Grenzwert, ähnlich wie die Promillegrenze bei Alkohol.
1: Über 1,2 Millionen Menschen haben Fronleichnam mit Papst Leo in Madrid gefeiert. Die Gläubigen versammelten sich am Morgen zu einer Messe im Zentrum der spanischen Hauptstadt. Eine Woche ist der Papst in Spanien. In der Zeit schaut er auch in Barcelona und auf den Kanarischen Inseln vorbei. In einer Rede hatte Leo zuvor die spanische Regierung gelobt und betont, dass sie sich für Frieden und Solidarität in der Welt einsetzt. Der Betrieb am Flughafen in München ist am Abend vorübergehend eingestellt worden. Die Mitarbeiter im Tower hatten Brandgeruch wahrgenommen. Das Gebäude wurde evakuiert. Flammen oder Rauch wurden nicht entdeckt. Grund war offenbar ein technischer Defekt. Noch in der Nacht wurden Starts und Landungen wieder aufgenommen.

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3: Eltern sind ja meistens stolz auf ihre Kinder und erzählen allen anderen, was die schon können. Aufs Töpfchen gehen oder sowas. Aber Katzenbesitzer sind genauso und die freuen sich über sehr merkwürdige Sachen.
4: Der Simba hat so eine Angewohnheit, der macht immer neben das Katzenklo. Das ist so niedlich.
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5: Gibi, hallo? Wie viele Finger halte ich hoch? Siehst du was?
6: Wie meinst du das denn jetzt?
5: Ja, ganz einfach, so verschmiert wie deine Brille ist, dass du da überhaupt noch was siehst aus den zwei Gläsern.
6: Wo bist du denn überhaupt?
5: Ja,

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1: Ich bin Gisa Weber. Tennisprofi Alexander Zverev hat die French Open gewonnen. Er setzte sich im Finale in Paris gegen Flavio Cobolli aus Italien in 5 Sätzen durch. Es war der erste Grand-Slam-Titel für Zverev überhaupt und der erste für die deutschen Tennismänner seit dem Erfolg von Boris Becker 1996 bei den Australian Open. Die Regierungschefs von Deutschland, Frankreich und Großbritannien, Merz, Macron und Starmer, unterstützen direkte Gespräche über eine Waffenruhe zwischen Kiew und Moskau. Das haben sie nach einem Treffen mit Präsident Zelensky in London erklärt. Er hatte Präsident Putin zuletzt ein persönliches Gespräch angeboten, Putin lehnte aber ab. Eine verpflichtende Betriebsrente für alle. Dieser Vorstoß des Deutschen Gewerkschaftsbundes kommt in der Debatte über die geplante Rentenreform nicht überall gut an. Cornelius Dräger berichtet.
2: Die Vorsitzende der Mittelstandsunion Gitta Connemann warnt im Handelsblatt davor. Sie sagt, zusätzliche Finanzierungspflichten für Arbeitgeber sorgen vor allem für neue Belastungen für die Betriebe. Das gefährde Investitionen, Arbeitsplätze und Wachstum. Statt Zwang brauche es Anreize für die betriebliche Altersvorsorge. Der SPD-Fraktionsvorsitzende Matthias Miersch wiederum begrüßte den DGB-Vorschlag im ersten, machte aber auch deutlich, Basis müsse immer die gesetzliche Rente sein.
1: Gekifft, dann hinters Steuer gesetzt und einen Unfall gebaut. Das soll in Zukunft auch in der Unfallstatistik landen. Das Bundesverkehrsministerium will am Freitag einen Gesetzentwurf in den Bundesrat einbringen. Mehr von Tom Husse.
3: Damit soll untersucht werden, wie sich die Cannabis-Legalisierung auf die Sicherheit im Straßenverkehr auswirkt. Konkret geht es um schwere Unfälle, bei denen Cannabis im Spiel war. Da will das Verkehrsministerium dann genau untersuchen lassen, wie hoch der THC-Wert ist. Für Cannabis am Steuer gibt es bereits seit einiger Zeit einen gesetzlichen Grenzwert, ähnlich wie die Promillegrenze bei Alkohol.
1: Über 1,2 Millionen Menschen haben Fronleichnam mit Papst Leo in Madrid gefeiert. Die Gläubigen versammelten sich am Morgen zu einer Messe im Zentrum der spanischen Hauptstadt. Eine Woche ist der Papst in Spanien. In der Zeit schaut er auch in Barcelona und auf den Kanarischen Inseln vorbei. In einer Rede hatte Leo zuvor die spanische Regierung gelobt und betont, dass sie sich für Frieden und Solidarität in der Welt einsetzt. Der Betrieb am Flughafen in München ist am Abend vorübergehend eingestellt worden. Die Mitarbeiter im Tower hatten Brandgeruch wahrgenommen. Das Gebäude wurde evakuiert. Flammen oder Rauch wurden nicht entdeckt. Grund war offenbar ein technischer Defekt. Noch in der Nacht wurden Starts und Landungen wieder aufgenommen.

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2: Wie ist das, wenn sich Vegetarier streiten? Haben die dann auch Beef? Und wenn sie verliebt sind, Schmetterlinge im Bauch? Und woher weiß eine Thermoskanne, welche Jahreszeit gerade ist? Und hält im Winter Getränke warm und im Sommer kalt?
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3: Eine Mur hält sich für ein Mäh. 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
5: Ich bin Gisa Weber. Tennisprofi Alexander Zverev hat seinen ersten Grand-Slam-Titel gewonnen. Im Finale der French Open bezwang er den Italiener Flavio Cobolli. Zverev erkämpfte sich in Paris in 5 Sätzen den Titel. Es ist der erste Grand-Slam-Titel für einen Deutschen bei den Männern seit 30 Jahren. Der britische Premierminister Starmer, Kanzler Merz und Frankreichs Präsident Macron haben sich hinter den Vorschlag des ukrainischen Präsidenten Zelensky gestellt, direkt mit Russland über eine Waffenruhe zu sprechen. Nach Beratungen der 4 europäischen Länderchefs in London erklärten sie, dass die USA und Europa aktiv an den Gesprächen beteiligt sein sollten. Ausgangspunkt für die Verhandlungen soll die aktuelle Frontlinie sein. Putin hatte ein persönliches Treffen mit Zelensky zuletzt abgelehnt. Der DGB-Vorstoß zu einer verpflichtenden Betriebsrente kommt bei der Union nicht gut an. Die Vorsitzende der Mittelstandsunion Konnemann warnt im Handelsblatt davor, dass dadurch Investitionen, Arbeitsplätze und Wachstum gefährdet würden. Der Vorschlag sorge vor allem für neue Belastungen für die Betriebe. Der SPD-Fraktionsvorsitzende Miersch betonte dagegen im Ersten:
6: Das ist ein Vorschlag, der meines Erachtens in die richtige Richtung geht. Aber ein Punkt muss man immer wieder sagen. Die gesetzliche Rente ist die Basis, ist die Grundlage für alles. Man kann daneben nicht willkürlich andere Dinge anschaffen, weil das wird nicht funktionieren am Ende.
5: Erstmals seit Beginn der Feuerpause im April hat der Iran wieder Raketen Richtung Israel abgeschossen. Dem israelischen Militär zufolge konnten sie abgefangen werden. Kurz zuvor hatte Israel wiederum die libanesische Hauptstadt Beirut beschossen. Aus dem Iran hieß es daraufhin, dass Israel alle roten Linien überschritten hätte. Das Stockholmer Friedensforschungsinstitut SIPRI warnt vor einer wachsenden Bedeutung von Atomwaffen. Weltweit sei im vergangenen Jahr die Zahl der Atomsprengköpfe zwar leicht gesunken, die Zahl der einsatzfähigen Sprengköpfe habe sich allerdings auf rund 9.750 erhöht. Am Münchner Flughafen ist der Betrieb am Abend vorübergehend eingestellt worden. Wegen Brandgeruchs musste der Tower evakuiert werden. Starts und Landungen waren in der Zeit nicht möglich. Gebrannt hat es nach ersten Erkenntnissen wohl nicht. Offenbar gab es einen technischen Defekt. Kimi Antonelli hat den großen Preis der Formel 1 in Monaco gewonnen. Der Mercedes-Pilot kam vor Lewis Hamilton im Ferrari und Isaac Hadjar im Red Bull ins Ziel. Mit dem Sieg baut Antonelli seinen Vorsprung in der Gesamtwertung aus.